0: Eine Abtempo-Tanzhymne, in der ich live aber schon ganz viel Traurigkeit gesehen habe. Katharina Frank von den Rainbirds über Whitney Houston. I wanna dance with somebody.
1: Dieser Song speziell ist natürlich einfach eine wahnwitzige Performance als Sängerin, aber ich habe mich sofort in diese Performance und in diese Stimme verliebt und war dann auch ein glühender Whitney Houston-Fan, als sie dann durchgestartet ist. Ich habe sie dann live gesehen in der Waldbühne, wo es ihr ganz offensichtlich schon nicht mehr so richtig gut ging. Das war natürlich einfach auch traurig zu merken, dass die halt in sich ein bisschen verloren war in ihrer Welt und gar nicht unbedingt das Leben gelebt hat, was ihr gut getan hätte.
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1: Im Studio Sönke Röhling. Wirtschaftsministerin Reiche will den Einbau neuer Öl- und Gasheizungen auch nach 2045 erlauben. Das sieht der Entwurf für ein neues Gebäudemodernisierungsgesetz vor. Dafür soll der Anteil von klimafreundlichem Gas oder Heizöl stufenweise angehoben werden. Umweltverbände und Opposition reagierten mit Unverständnis. Der Amokfahrer von Leipzig ist zum Tatzeitpunkt wohl nicht voll schuldfähig gewesen. Ein Ermittlungsrichter hat angeordnet, dass der 33-Jährige in die Psychiatrie kommt. Der Mann war mit dem Auto durch die Innenstadt gerast, hatte 2 Menschen getötet und 6 teils schwer verletzt. Von denen schwebt immerhin niemand mehr in Lebensgefahr. Der Facebook-Mutterkonzern Meta will mit Hilfe von KI den Kinder- und Jugendschutz verbessern. Das Unternehmen will Profilinfos, Bilder, Kommentare und Videos automatisch analysieren und so das Alter der Nutzer einschätzen. Zuletzt hat ein US-Gericht Meta wegen mangelhaften Kinderschutzes zu einer Millionenstrafe verdonnert. Die Experten des Deutschen Meeresmuseums gehen davon aus, dass der mehrfach in der Ostsee gestrandete Buckelwal tot ist. Es sei davon auszugehen, dass das Tier zu geschwächt war, um langfristig in tiefem Wasser zu schwimmen. Seit der Freilassung am Samstag wurde der Wal nicht mehr lebend gesehen. Der FC Arsenal steht im Finale der Fußball-Champions League. Der Premier League-Tabellenführer gewann das Rückspiel gegen Atletico mit 1:0. Das Hinspiel war 1:1 ausgegangen. Heute wollen die Bayern nachziehen. Dazu brauchen sie zu Hause einen Sieg mit 2 Toren Vorsprung gegen Titelverteidiger PSG.
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3: Viele Wolken bestimmen gerade das Bild. Dazu fällt in der Mitte verbreitet Regen, der langsam Richtung Nordosten zieht. Im Süden kommen nur einzelne Schauer runter und ab und zu ist auch mal Nebel dabei. Aktuell liegen die Temperaturen bei 14 bis 3 Grad. Tagsüber bleibt's oft grau, in der Mitte noch länger nass, sonst eher einzelne Schauer. Maximal werden es bis zu 18 Grad.
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1: Die Pointer Sisters kennen die meisten 80er-Fans wegen ihrer Hits I'm So Excited und Jump For My Love. Doch während es kein einziges Album der Schwestern in den 70ern bei uns in die Charts schafft, waren sie in den USA schon längst Superstars. 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
1: Im Studio Sönke Röhling. Hauseigentümer sollen beim Heizungstausch mehr Entscheidungsfreiheit haben. Der Entwurf für ein neues Gebäudemodernisierungsgesetz sieht vor, dass auch nach 2045 weiter Öl- und Gasheizung eingebaut werden dürfen. Es soll lediglich der Anteil von klimafreundlichem Gas oder Heizöl stufenweise angehoben werden. Die Situation am deutschen Ausbildungsmarkt hat sich deutlich verschlechtert. Zu diesem Ergebnis kommt ein Bericht des Bundesbildungsministeriums. Demnach haben im vergangenen Jahr fast 40.000 Bewerber keine Lehrstelle gefunden. Das ist der höchste Stand seit 17 Jahren. Der US-Militäreinsatz in der Straße von Hormuz wird ausgesetzt. Das hat Präsident Trump bekannt gegeben. Man wolle die Pause nutzen, um zu sehen, ob das Friedensabkommen mit dem Iran unterzeichnet werden kann, so Trump. Die US-Seeblockade gegen Schiffe, die iranische Häfen anlaufen, soll dagegen in Kraft bleiben. Die italienische Großbank UniCredit hat nun wie angekündigt ein offizielles Kaufangebot für alle Commerzbank-Aktien gemacht. Das ist für die Anleger allerdings wenig attraktiv, da es weit unter dem aktuellen Aktienkurs liegt. Auch der deutsche Staat will seine noch gut 12% Anteile nicht verkaufen. In der Fußball-Champions League steht der FC Arsenal im Finale. Nach dem 1:1 im Hinspiel in Madrid gewann der Tabellenführer der Premier League zu Hause gegen Atletico mit 1:0. Im zweiten Halbfinal-Rückspiel treffen die Bayern heute Abend auf Paris Saint-Germain. Im Hinspiel hatte sich PSG mit 5:4 durchgesetzt.
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3: Viele Wolken bestimmen gerade das Bild. Dazu fällt in der Mitte verbreitet Regen, der langsam Richtung Nordosten zieht. Im Süden kommen nur einzelne Schauer runter und ab und zu ist auch mal Nebel dabei. Aktuell liegen die Temperaturen bei 14 bis 3 Grad. Tagsüber bleibt's oft grau, in der Mitte noch länger nass, sonst eher einzelne Schauer. Maximal werden es bis zu 18 Grad.
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0: Annie Lennox war mein heimlicher Vocal Coach. Katharina Frank von den Rainbirds über Eurythmics. There must be an angel.
1: Also There Must Be an Angel von Eurythmics ist erstmal ein unglaublich gut geschriebener Song. Und natürlich war Annie Lennox auch ein großer Einfluss auf mich. Gerade Boy on the Beach, da hört man so ein bisschen, dass ich doch viel Annie Lennox gehört habe, weil diese habe ich mir von ihr geborgt und in meine Performance mit eingebaut. Und ja genau, also Eurythmics auch ein Duo lustigerweise. Und Annie Lennox ist heute auch immer noch eine beeindruckende Persönlichkeit.
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1: Im Studio Sönke Röhling. Wirtschaftsministerin Reiche will den Einbau neuer Öl- und Gasheizungen auch nach 2045 erlauben. Das sieht der Entwurf für ein neues Gebäudemodernisierungsgesetz vor. Dafür soll der Anteil von klimafreundlichem Gas oder Heizöl stufenweise angehoben werden. Umweltverbände und Opposition reagierten mit Unverständnis. Die Situation am deutschen Ausbildungsmarkt hat sich deutlich verschlechtert. Zu diesem Ergebnis kommt ein Bericht des Bundesbildungsministeriums. Demnach haben im vergangenen Jahr fast 40.000 Bewerber keine Lehrstelle gefunden. Das ist der höchste Stand seit 17 Jahren. Der US-Militäreinsatz in der Straße von Hormuz wird ausgesetzt. Das hat Präsident Trump bekannt gegeben. Man wolle die Pause nutzen, um zu sehen, ob das Friedensabkommen mit dem Iran unterzeichnet werden kann, so Trump. Die US-Seeblockade gegen Schiffe, die iranische Häfen anlaufen, soll dagegen in Kraft bleiben. Der FC Arsenal steht im Finale der Fußball-Champions League. Der Premier League-Tabellenführer gewann das Rückspiel gegen Atletico mit 1:0. Das Hinspiel war 1:1 ausgegangen. Heute wollen die Bayern nachziehen. Dazu brauchen sie zu Hause einen Sieg mit 2 Toren Vorsprung gegen Titelverteidiger PSG.
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2: Wolkig geht's in den Morgen, in der Mitte regnet's noch verbreitet und der Regen zieht langsam weiter. Sonst bleibt's oft trocken, vereinzelt gibt's auch mal Nebel. Im Laufe des Tages wird's in vielen Ecken unbeständig, später kommen einzelne kräftige Schauer und Gewitter dazu. Die Höchstwerte liegen meist zwischen 11 und 23 Grad. Morgen dann viele Wolken und von der Mitte Richtung Osten immer wieder Regen, maximal 19 Grad.
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3: Es ist Mittwoch früh, schönen guten Morgen, kurz nach 5.
4: Hallo, Peter und Marie hier für euch.
3: Ja, die Arztbesuche sind ja in letzter Zeit immer sehr kurz geworden, denn Zeit ist Geld. Aber unsere Ärzte, die machen richtig lange Visite, auch in Deutschland und Österreich und der Schweiz. Unsere Ärzte hier wohl gemerkt.
4: Sie machen Hausbesuche, möchte man sagen. 32 Konzerte sind bis jetzt geplant und jetzt haltet euch fest, die sind alle schon ausverkauft. Ich könnte flennen, ohne Mist jetzt. Also sofort ausverkauft, aber bis 2027 ist ja noch ein bisschen Zeit. Vielleicht kommen ein paar Zusatztermine dazu.
3: Das werden wir doch hoffen. Hier sind die Ärzte, hier ist Westerland.

0: wer hätte gedacht, dass das aus Dänemark kommt? Nicht? Es klingt ja eher so sehr relaxed irgendwie nach Karibik, aber nein, es waren tatsächlich Laidback mit Baker Man. Ein richtig entspannter Hit.
1: 1989. Lieber 80s. Guten Morgen, Peter und Marie, für euch. Entspannt wach werden, das ist eigentlich ja die Devise. Und mit dem Song, der jetzt kommt, da kann man auch sehr gut wach werden. Und zwar der Nummer 1 Hit in den USA. Und den machte Madonna zum absoluten Superstar.
0: Madonna, hier ist sie. Und Like a Virgin.

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1: Wir befinden uns im 6. Mai 1985. Eines der größten musikalischen Charity-Projekte belegt Platz 1 der US-amerikanischen Singlecharts. USA for Africa mit We Are the World. Der Song stammt aus der Feder von Michael Jackson und Lionel Richie und wird über 20 Millionen Mal verkauft.

In Deutschland befindet sich der Song zeitgleich auf Platz 2 der Single-Verkaufscharts. Gleich hinter Opus mit Life is Life.

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1: Im Studio Dirk Justus. Der Amokfahrer von Leipzig kommt in die Psychiatrie, das hat ein Ermittlungsrichter entschieden. Er geht davon aus, dass der 33-Jährige zum Tatzeitpunkt nicht voll schuldfähig war. Der Mann war vorgestern mit dem Auto durch die Leipziger Innenstadt gerast, zwei Menschen starben. Wirtschaftsministerin Reiche will den Einbau neuer Öl- und Gasheizungen auch nach 2045 erlauben. Das sieht der Entwurf für ein neues Gebäudemodernisierungsgesetz vor, berichtet die ARD. Dafür soll der Anteil von klimafreundlichem Gas oder Heizöl stufenweise angehoben werden. Umweltverbände und Opposition reagierten mit Unverständnis. Zahlreiche Internetseiten mit dem Adressende DE sind in der Nacht zeitweise nicht erreichbar gewesen. Grund war eine Störung eines sogenannten DNS-Dienstes. Das ist so etwas wie ein Adressbuch für das Internet und sorgt dafür, dass Seiten erreichbar sind. Inzwischen ist die Störung behoben. In der Fußball-Champions League steht der FC Arsenal im Finale. Nach dem 1:1 im Hinspiel in Madrid gewann der Tabellenführer der Premier League zu Hause gegen Atletico mit 1:0. Im zweiten Halbfinal-Rückspiel treffen die Bayern heute Abend auf Paris Saint-Germain. Im Hinspiel hatte sich PSG mit 5:4 durchgesetzt.
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2: Wolkig geht's in den Morgen, in der Mitte regnet's noch verbreitet und der Regen zieht langsam weiter. Sonst bleibt's oft trocken, vereinzelt gibt's auch mal Nebel. Im Laufe des Tages wird's in vielen Ecken unbeständig, später kommen einzelne kräftige Schauer und Gewitter dazu. Die Höchstwerte liegen meist zwischen 11 und 23 Grad. Morgen dann viele Wolken und von der Mitte Richtung Osten immer wieder Regen, maximal 19 Grad.
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3: Doch halb sechs. Guten Morgen.
4: Guten Morgen, hier mit Peter und Marie.
3: Michael Jackson in aller Munde dieses Jahr. Der Film ist angelaufen und wir haben was ganz Besonderes, nämlich MJ, das Musical in Hamburg für euch. Alles Weitere in ein paar Minuten.
4: Wer mitmachen möchte, der meldet sich an auf 80s80s.de. Das dauert auch nur ein paar Minuten. Dann vielleicht bis gleich.
3: Und wir haben Spandau Ballet jetzt für euch. Only when you leave.

0: Don't Tell Me, mal ein etwas seltener gespielter Titel von Blancmange. Schönen guten Morgen.
1: Guten Morgen mit Peter und Marie und mit euch, sofern ihr euch angemeldet habt, auf 80s80s.de, denn in dieser Woche geht es um einen ganz besonderen Preis bei unserem 8-Sekunden-Spiel.
0: Es geht um MJ, das Michael Jackson Musical im Stage Theater in Hamburg, mehrfach prämiert und wirklich Broadway-Flair, kann man sagen, direkt an der Elbe. Und dieses Musical, das könnt ihr besuchen mit einer Begleitung und ihr bekommt sogar noch eine Hotelübernachtung dazu. Das alles für umsonst.
1: Naja, ganz so ist nicht. Ihr müsst ein bisschen was tun und zwar einen Michael Jackson-Hit erkennen in 8 Sekunden.
0: Ja, das stimmt natürlich, ja genau. Und ihr solltet am 11. Juli frei haben, denn da findet das Ganze im Stage Theater in Hamburg statt. Und jetzt werden wir mal sehen, wer der oder die Glückliche ist, die da hinfahren.
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0: Guten Morgen, Sarah.
1: Guten
0: Hallo.
1: Morgen.
0: Peter und Marie hier von 80s.
3: Hallo, schön, dass ihr anruft.
1: Ja, ja, schön, dass du rangehst. Viel besser noch.
0: Du bist großer Michael Jackson-Fan, ja?
3: Ja, und mein Freund auch. Also, wir hören die Musik sehr gerne.
0: Obwohl du in der Hochzeit von Michael Jackson, glaube ich, noch gar nicht so ganz auf der Welt warst, ne?
1: So ganz vor allem ist schön.
3: Nee,
1: in Teilen.
3: Da war doch nicht halb.
0: Wann ja. bist du denn geboren worden?
3: 95.
0: Oh ja, wow. ja, das ist allerdings, das da, aber ich meine, Michael Jackson ist ein Mensch, der kann man ja auch 10 Jahre nochmal Fan werden dann, weil man, der war ja schon irgendwie zeitlos. Ne? Wie bist du denn drauf gekommen, gerade Michael Jackson als Fan sozusagen zu entdecken?
3: Ach, ich mag die Musik und ich meine, das ist ja doch auch immer noch präsent, auch jetzt wieder im Kino, durch Musical, man hört ja dann doch öfters mal was.
0: Ja, auf jeden Fall. Ja,
1: ich hoffe, du hast genug gehört, das muss man ja mal dazu sagen jetzt, denn deine Aufgabe ist nicht ganz leicht, um an diese Tickets zu kommen.
0: Ja, das stimmt. Ja. Du müsstest nämlich uns sagen, wie der Song heißt, von dem wir dir gleich 8 Sekunden vorspielen. Wenn du das weißt, dann, wie gesagt, geht's nach Hamburg ins MJ Musical, Stage Theater in Hamburg an der Elbe. Aber das ist die kleine Aufgabe, die noch dazwischen steht.
1: Ja, die schaffst du. Wir drücken dir die Daumen.
0: Bist du bereit?
3: Okay.
0: Ja.
3: Ja, ich hoffe.
0: Dann geht's los jetzt.
3: Also ich würde sagen, es ist Dirty Diana.
0: Du erlegst dir das mal noch ganz genau, ob das Dirty Diana war. Wir haben das auch gar nicht richtig verstanden, nicht, was
1: ja
0: du da gesagt hast.
1: Das ist ja kriminell, was du hier... Das war eine ganz schlechte Verbindung, eine kriminelle Verbindung hier zwischen uns gerade. Genau, mach mal weiter.
3: Thriller.
0: Nein. Mensch, das ist...
1: Was?
0: Was gibt's denn noch?
3: Also, Billie Jean?
0: Bad war es nicht... Du, gleich haben wir alle durch.
1: Ach, eine Scheiße. Kriminelle Verbindung. Mensch, Sarah, jetzt nimm doch mal das Seil, was ich jetzt
0: ja nicht der
3: Smooth Criminal, ja.
0: Ach du liebe Zeit, ja.
1: Ja, Mann, das stimmt. Du hast es wirklich kriminell spannend gemacht. Aber Sarah, herzlichen Glückwunsch, du hast gewonnen.
0: Gut.
3: Oh, danke.
0: Und du hast hoffentlich auch Zeit dann am 11. Juli, denn da geht's nach Hamburg und da kannst du dir ein richtig schönes Wochenende machen. Also, herzlichen Glückwunsch auf jeden Fall.
3: Alles klar, danke.
0: Sarah, alles Gute. Ciao, tschüss.
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0: Hier ist Mix Sweet Dreams Are Made of This um kurz vor sechs. Guten Morgen.
1: Hallo Peter und Marie bei 80s an diesem Mittwoch.
0: Fanliebe nimmt manchmal sehr große und besondere Ausmaße an. Für die Sängerin Sade bedeutet das nämlich aktuell, dass von ihr eine 3 Meter hohe Statue in die private Kunstsammlung von einem Rapper gegangen ist. Und zwar Rapper Drake. Marie, der sagt dir was, oder?
1: Der sagt mir auf jeden Fall was. Und wenn euch nicht, wir hören mal rein, was er so für Musik macht.

0: Ja, hört sich an wie ein Rapper eben, ne? Und der hat tatsächlich diese 3 Meter Statue für sich anfertigen lassen. Wahnsinn!
1: Ja, der ist halt ein Riesenfan und privat heißt aber leider, dass wir die nicht öffentlich sehen können. Dafür gibt es aber viele andere 80-Stars, die wir bestaunen können in Form von einer Statue. Wir haben 8 Stück für euch zusammengetragen.
0: Ja, zum Beispiel die von Freddie Mercury, nicht? Die steht nämlich in Montreux in der Schweiz, wo auch das berühmte Mountain Studio ist.
1: Denn hier hat er nämlich mit seiner Band Queen einige Alben aufgenommen und deshalb für ihn und zu Ehren seiner Arbeit diese Statue. 5 Jahre nach seinem Tod wurde die errichtet und ist auch gut besucht.
0: Ja, und sieht auch genauso aus, wie er auf der Bühne war. Also typische Bühnenpose, breite Beine, der rechte Arm zeigt zum Himmel, in der linken Hand das Mikrofon. Ach, so gehört sich das.
1: Ja, und ihr guckt euch das selbstverständlich an, denn davon haben wir euch ein Foto reingestellt auf 80s80s.de. Und natürlich hören wir den jetzt auch.
0: Queen, Radio Gaga mit Freddie Mercury.

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1: Im Studio Dirk Justus. Der Amokfahrer von Leipzig kommt in die Psychiatrie, das hat ein Ermittlungsrichter entschieden. Er geht davon aus, dass der 33-Jährige zum Tatzeitpunkt nicht voll schuldfähig war. Der Mann war vorgestern mit dem Auto durch die Leipziger Innenstadt gerast, zwei Menschen starben. Wirtschaftsministerin Reiche will den Einbau neuer Öl- und Gasheizungen auch nach 2045 erlauben. Das sieht der Entwurf für ein neues Gebäudemodernisierungsgesetz vor. Dafür soll der Anteil von klimafreundlichem Gas oder Heizöl stufenweise angehoben werden. Umweltverbände und Opposition reagierten mit Unverständnis. Der US-Militäreinsatz in der Straße von Hormuz wird ausgesetzt. Das hat Präsident Trump bekannt gegeben. Man wolle die Pause nutzen, um zu sehen, ob das Friedensabkommen mit dem Iran unterzeichnet werden kann, so Trump. Die US-Seeblockade gegen Schiffe, die iranische Häfen anlaufen, soll dagegen in Kraft bleiben. In der Fußball-Champions League steht der FC Arsenal im Finale. Nach dem 1:1 im Hinspiel in Madrid gewann der Tabellenführer der Premier League zu Hause gegen Atletico mit 1:0. Im zweiten Halbfinal-Rückspiel treffen die Bayern heute Abend auf Paris Saint-Germain. Im Hinspiel hatte sich PSG mit 5:4 durchgesetzt.
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2: Wolkig geht's in den Morgen, in der Mitte regnet's noch verbreitet und der Regen zieht langsam weiter. Sonst bleibt's oft trocken, vereinzelt gibt's auch mal Nebel. Im Laufe des Tages wird's in vielen Ecken unbeständig, später kommen einzelne kräftige Schauer und Gewitter dazu. Die Höchstwerte liegen meist zwischen 11 und 23 Grad. Morgen dann viele Wolken und von der Mitte Richtung Osten immer wieder Regen, maximal 19 Grad.
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3: Ein Stündchen haben wir schon hinter uns. Es ist kurz nach sechs diesen Mittwoch. Hier sind Peter und Marie, wie immer.
4: Guten Morgen. Der Rolling Stone hat über ihn geschrieben. Er klingt wie Rod Stewart, schreibt Texte wie Bruce Springsteen und bietet klassischen Rock'n'Roll. Und gemeint ist der gute Bob Seger, der hat heute Geburtstag und wird 81 Jahre alt.
3: Ja, für viele Stars und Fans ist er einfach wirklich Kult, muss man sagen. Der US-Amerikaner hat über 75 Millionen Platten verkauft und damit ist er ein World's Best Selling Artist of All Time. Das hört sich doch gut an, ne? Mhm. Ja, 2018 gab es eine große Abschiedstournee und inzwischen hat er sich vom Musikgeschäft zurückgezogen. Aber wir hören ihn natürlich hier zu seinem 81. Geburtstag, überhaupt keine Frage. Hier ist Bob Seger, Shakedown.

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0: mit Simply Red durch diesen Mittwochmorgen hier bei 80s. Guten Morgen, Peter und Marie hier.
1: Schönen guten Morgen.
0: Ja, Fanliebe kann ja manchmal groß sein. Ich zum Beispiel bin ja schon Fan von Drake, das möchte ich schon behaupten. Aber jetzt nicht so ein Fan, dass ich mir eine 3 Meter hohe Figur von ihm ins Zimmer stellen würde. Rapper Drake wiederum, der macht sowas.
1: Ja, es ist erstaunlich, vor allem wen er da als Statue verewigt hat lassen, nämlich Sade. Das ist jetzt Teil seiner privaten Kunstsammlung. Auf so eine Idee muss man auch erstmal kommen. Der Musiker trägt Sade bereits auf seiner Haut übrigens. Er hat 2 Tattoos mit ihrem Gesicht auf seinem Rücken. Also das ist schon erstaunlich bei dem Mann.
0: Ja, das ist krass. Die scheint den so inspiriert zu haben, dass das ein fester Bestandteil seiner musikalischen Karriere und seines Schaffens ist. Als Vorbild für diese Statue, da hat er das Albumcover zu Love Deluxe aus dem Jahr 92 gewählt.
1: Ja, super, dann soll er seine Musik auch mal ein bisschen Sade-mäßig anpassen, dann höre ich die auch gern. Ja, auf diesem Albumcover umarmt sich die Sängerin praktisch selbst und schaut mit geschlossenen Augen sinnlich nach oben.
0: Och, ist das schön. Schaut euch das selber mal an. Wir haben ein Foto davon. Also live kann man die ja nicht sehen, weil die steht ja bei Drake zu Hause. Aber ein Foto davon bei uns online neben ganz vielen anderen tollen 80s-Statuen auf 80s80s.de für euch draufgesetzt.
1: Ja, so ist das richtig. So ist der Status. Und wir hören jetzt Sade. Und da wird sich natürlich Rapper Drake auch freuen, falls er zuhört. Hang on to your love.

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0: 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Im Studio Dirk Justus. Nach der Amokfahrt von Leipzig kommt der Täter in die Psychiatrie. Der 33-Jährige war zum Tatzeitpunkt wohl nicht voll schuldfähig. Er war vorgestern mit dem Auto durch die Innenstadt gerast. Zwei Menschen wurden getötet. Am Abend ist in der Leipziger Nikolaikirche der Opfer gedacht worden. Hauseigentümer sollen beim Heizungstausch mehr Entscheidungsfreiheit haben. Der Entwurf für ein neues Gebäudemodernisierungsgesetz sieht vor, dass auch nach 2045 weiter Öl- und Gasheizungen eingebaut werden dürfen. Es soll lediglich der Anteil von klimafreundlichem Gas oder Heizöl stufenweise angehoben werden. Der Facebook-Mutterkonzern Meta will mit Hilfe von KI den Kinder- und Jugendschutz verbessern. Das Unternehmen will Profilinfos, Bilder, Kommentare und Videos automatisch analysieren und so das Alter der Nutzer einschätzen. Zuletzt hatte ein US-Gericht Meta wegen mangelhaften Kinderschutzes zu einer Millionenstrafe verdonnert. Der FC Arsenal steht im Finale der Fußball Champions League. Der Premier League Tabellenführer gewann das Rückspiel gegen Atletico Madrid mit 1:0. Das Hinspiel war 1:1 ausgegangen. Heute wollen die Bayern nachziehen. Dazu brauchen sie zu Hause einen Sieg mit 2 Toren Vorsprung gegen Titelverteidiger PSG.
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2: Wolkig geht's in den Morgen. In der Mitte regnet's noch verbreitet und der Regen zieht langsam weiter. Sonst bleibt's oft trocken. Vereinzelt gibt's auch mal Nebel. Im Laufe des Tages wird's in vielen Ecken unbeständig. Später kommen einzelne kräftige Schauer und Gewitter dazu. Die Höchstwerte liegen meist zwischen 11 und 23 Grad. Morgen dann viele Wolken und von der Mitte Richtung Osten immer wieder Regen, maximal 19 Grad.
3: Es ist kurz nach 6:30. Guten Morgen.
4: Guten Morgen. Ja, es ist jetzt schon eine Weile her, aber Peter, ich bin ehrlich, ich schwelge immer noch in wunderbarer Erinnerung an unseren Live-Podcast in München. Das war ein richtig toller Abend, die Pop-Stories live performt. Trotzdem freue ich mich jeden Tag auch immer wieder auf deine Pop-Story hier im Programm. Und gleich haben wir wieder
3: eine. Das freut mich. Mir hat es auch unheimlich Spaß gemacht in München. Und was hören wir denn in ein paar Minuten? Naja, es geht um eine Ballade und ich glaube den größten Hit dieser Band, die eigentlich gar nicht für Balladen steht. Aber die 4 Mädels haben es richtig gut hinbekommen. Welcher Hit das sein wird, gibt es in ein paar Minuten. Erstmal Phil Collins, Two Hearts.

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1: Bei diesem Lied stand Bengals-Sängerin Susanna Hoffs komplett nackt im Studio. Warum? Weil ihr Produzent sie hops genommen hatte. Er erzählte Susanna, dass Nacktsingen der neue große Trend sei. Andere Sängerinnen wie Olivia Newton-John würden ihre Vocals ebenfalls unbekleidet aufnehmen. Das war allerdings nur ein Scherz, auf den die gute Susanna prompt hereingefallen ist. Ich habe mir vorgestellt, das wäre so wie beim Nacktbaden, erklärt die Sängerin später. Einerseits fühle man sich verletzlich, andererseits auch frei. Ob der Song nun deswegen erfolgreich wurde oder einfach nur, weil es einfach eine verdammt gute Powerballade ist, keine Ahnung. In jedem Fall wurde die Nummer eine der größten Hits der Frauenband The Bangles.

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1: Und 80s Neo ist auch dabei, aber auch das Rock Radio. Ja, und heute geht's in dem Rock Radio um eine Band. Ja, da muss ich sagen, das ist eine meiner Lieblings-Rock-Bands. Sie haben sich früher mal Pockets genannt und kommen aus Kanada, machen so Progressive Rock, kann man sagen. In den 70ern sind sie angefangen. Und als das Album so gerade im Entstehen war, da stellten sie fest, es gibt schon eine Band, die Pockets heißt. Und dann hat man sich eben umbenannt in Saga. Und ich glaube, das war das Beste, was sie je gemacht haben. Denn bei Saga, ja, da denkt man doch an, ja, die großen Heldensagen. Da denkt man an Herr der Ringe und weiß ich was alles. Das ist doch ganz was anderes als Taschen. Also, wie kommen wir auf so einen Namen? Also, insofern, Gott sei Dank heißen sie Saga. Und daraus gibt es jetzt etwas zu hören für euch, nämlich Wind 'Em Up.

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1: Im Studio Dirk Justus. Nach der Amokfahrt von Leipzig kommt der Täter in die Psychiatrie. Der 33-Jährige war zum Tatzeitpunkt wohl nicht voll schuldfähig. Er war vorgestern mit dem Auto durch die Innenstadt gerast. Zwei Menschen wurden getötet. Am Abend ist in der Leipziger Nikolaikirche der Opfer gedacht worden. Hauseigentümer sollen beim Heizungstausch mehr Entscheidungsfreiheit haben. Der Entwurf für ein neues Gebäudemodernisierungsgesetz sieht vor, dass auch nach 2045 weiter Öl- und Gasheizungen eingebaut werden dürfen. Es soll lediglich der Anteil von klimafreundlichem Gas oder Heizöl stufenweise angehoben werden. Die Situation am Ausbildungsmarkt hat sich deutlich verschlechtert. Zu diesem Ergebnis kommt ein Bericht des Bundesbildungsministeriums. Demnach haben im vergangenen Jahr fast 40.000 Bewerber keine Lehrstelle gefunden. Das ist der höchste Stand seit 17 Jahren. Der FC Arsenal steht im Finale der Fußball Champions League. Der Premier League Tabellenführer gewann das Rückspiel gegen Atletico Madrid mit 1:0. Das Hinspiel war 1:1 ausgegangen. Heute wollen die Bayern nachziehen. Dazu brauchen sie zu Hause einen Sieg mit 2 Toren Vorsprung gegen Titelverteidiger PSG.
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3: Grauer und nasser Start in vielen Regionen. Vor allem in der Mitte regnet's noch und das zieht im Lauf des Vormittags langsam weiter. Richtung Küste bleibt's eher trocken mit ein paar Wolken. Später gibt's dann öfter dicke Wolken und ab und zu kräftige Schauer oder Gewitter. Am freundlichsten bleibt's am ehesten im Süden. Die Höchstwerte liegen bei 10 bis 23 Grad. Morgen dann meist viele Wolken, vereinzelt Schauer, dazu maximal 19 Grad.
4: Es ist kurz nach 7. Guten Morgen.
5: Guten Morgen, Peter und Marie hier.
4: Einer der am besten gealterten Hollywood-Stars und außerdem auch der Klassenclown Hollywoods hat heute Geburtstag. Mr. George Clooney. Also ich muss wirklich sagen, der hat immer so ein verschmitztes Lächeln auf den Lippen und hat sich wirklich als Schauspieler, Drehbuchautor, Filmproduzent und Regisseur inzwischen einen richtig dicken Namen gemacht.
5: Ja, total. Erster Film, den drehte er schon ab Mitte der 80er, aber eher so eine trashige Nummer. Die Rückkehr der Killer-Tomaten.
4: Oh ja, ja, toll.
5: Richtig, und der tauchte natürlich auch in Serien wie den Golden Girls auf. Möchte man nicht wie unter den Tisch kehren? Und dann kamen die großen Erfolge mit der Oceans-Reihe.
4: Dieses Jahr soll die Fortsetzung kommen, Oceans 14. Wie auch immer, Happy Birthday zum 65. Geburtstag von George Clooney. Und ich bin gespannt, was er für Zitate raushauen wird. Zum 60. hat er tatsächlich gesagt, es ist furchtbar, wirklich schrecklich. Aber die Alternative ist noch schlimmer.
5: Recht, hat er recht.
4: Hier ist Billy Idol, Rattle Yell.

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1: Wir befinden uns im 6. Mai 1985. Eines der größten musikalischen Charity-Projekte belegt Platz 1 der US-amerikanischen Singlecharts. USA for Africa mit We Are The World. Der Song stammt aus der Feder von Michael Jackson und Lionel Richie und wird über 20 Millionen Mal verkauft.

0: In Deutschland befindet sich der Song zeitgleich auf Platz 2 der Single-Verkaufscharts. Gleich hinter Opus mit Life is Life.
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0: 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Im Studio Dirk Justus. In Leipzig haben hunderte Menschen an die Opfer der Amokfahrt erinnert. Sie kamen in der Nikolaikirche zusammen. Der Amokfahrer kommt unterdessen in die Psychiatrie. Er war zum Tatzeitpunkt offenbar nicht voll schuldfähig. Der 33-Jährige war vorgestern mit dem Auto durch die Innenstadt gerast. Zwei Menschen starben. Wirtschaftsministerin Reiche will den Einbau neuer Öl- und Gasheizungen auch nach 2045 erlauben. Das sieht der Entwurf für ein neues Gebäudemodernisierungsgesetz vor. Dafür soll der Anteil von klimafreundlichem Gas oder Heizöl stufenweise angehoben werden. Umweltverbände und Opposition reagierten mit Unverständnis. Die Bundespolizei ist wegen der Grenzkontrollen offenbar am Limit. Bis zu 14.000 Kräfte sind im Einsatz, um die Maßnahmen des Bundesinnenministeriums umzusetzen. Während viele Beamte dort gebunden sind, fehlen tausende Kräfte an Bahnhöfen, kritisiert Polizeigewerkschaftler Rostkopf im Redaktionsnetzwerk Deutschland. In der Fußball-Champions League steht der FC Arsenal im Finale. Nach dem 1:1 im Hinspiel in Madrid gewann der Tabellenführer der Premier League zu Hause gegen Atletico mit 1:0. Im zweiten Halbfinal-Rückspiel treffen die Bayern heute Abend auf Paris Saint-Germain. Im Hinspiel hatte sich PSG mit 5:4 durchgesetzt.
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2: Grauer und nasser Start in vielen Regionen. Vor allem in der Mitte regnet's noch und das zieht im Lauf des Vormittags langsam weiter. Richtung Küste bleibt's eher trocken mit ein paar Wolken. Später gibt's dann öfter dicke Wolken und ab und zu kräftige Schauer oder Gewitter. Am freundlichsten bleibt's am ehesten im Süden. Die Höchstwerte liegen bei 10 bis 23 Grad. Morgen dann meist viele Wolken, vereinzelt Schauer, dazu maximal 19 Grad.
3: Halb acht ist schon durch an diesem Mittwoch. Schönen guten Morgen.
4: Hi, Peter und Marie hier für euch. Guten Morgen.
3: Michael Jackson in aller Munde dieses Jahr. Der Film ist angelaufen und wir haben was ganz Besonderes, nämlich MJ, das Musical in Hamburg für euch. Alles Weitere in ein paar Minuten.
4: Wer mitmachen möchte, der meldet sich an auf 80s80s.de. Das dauert auch nur ein paar Minuten. Dann vielleicht bis gleich.
3: Und für euch gibt's jetzt die Communards, Don't Leave Me This Way. 80s.

0: House of Fun. Das ist immer der Song, der uns an unseren Sender erinnert. Das war Madness. Schönen guten Morgen.
1: Guten Morgen mit Peter und Marie und mit euch, sofern ihr euch angemeldet habt, auf 80s80s.de, denn in dieser Woche geht es um einen ganz besonderen Preis bei unserem 8-Sekunden-Spiel.
0: Es geht um MJ, das Michael Jackson Musical im Stage Theater in Hamburg, mehrfach prämiert und wirklich Broadway-Flair, kann man sagen, direkt an der Elbe. Und dieses Musical, das könnt ihr besuchen mit einer Begleitung und ihr bekommt sogar noch eine Hotelübernachtung dazu. Das alles für umsonst.
1: Naja, ganz so ist nicht. Ihr müsst ein bisschen was tun und zwar einen Michael Jackson Hit erkennen in 8 Sekunden.
0: Ja, das stimmt natürlich, ja genau. Und ihr solltet am 11. Juli frei haben, denn da findet das Ganze im Stage Theater in Hamburg statt. Und jetzt werden wir mal sehen, wer der oder die Glückliche ist, die da hinfahren.
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0: Guten Morgen, Sarah.
1: Hallo. Guten Morgen.
0: Peter und Marie von 80s.
3: Hallo, schön, dass ihr anruft.
1: Ja, schön, dass du rangehst. Viel besser noch.
0: Und am 11. Juli frei haben, denn da findet das Ganze im Stage Theater in Hamburg statt. Und jetzt werden wir mal sehen, wer der oder die Glückliche ist, die da hinfahren.
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0: Guten Morgen, Sarah.
1: Guten Morgen.
0: Peter und Marie von 80s.
3: Hallo,

0: In Teilen. Dauert
1: nicht halb.
2: Wann ja. bist du denn geboren worden?
1: 95.
2: Oh ja, wow. ja, ja, das ist allerdings, ja, das da, aber ich meine, Michael Jackson ist ein Mensch, der kann man ja auch 10 Jahre nochmal Fan werden dann, weil man, der war ja schon irgendwie zeitlos. Ne? Wie bist du denn drauf gekommen, gerade Michael Jackson als Fan sozusagen zu entdecken?
1: Ach, ich mag die Musik und ich meine, das ist ja doch auch immer noch präsent, auch jetzt wieder im Kino, durch Musical, man hört ja dann doch öfters mal was.
2: Ja, auf jeden Fall. Ja,
0: ich hoffe, du hast genug gehört, das muss man ja mal dazu sagen jetzt, denn deine Aufgabe ist nicht ganz leicht, um an diese Tickets zu kommen.
2: Ja, das stimmt. Ja. Du müsstest nämlich uns sagen, wie der Song heißt, von dem wir dir gleich 8 Sekunden vorspielen. Wenn du das weißt, dann, wie gesagt, geht's nach Hamburg ins MJ Musical, Stage Theater in Hamburg an der Elbe. Aber das ist die kleine Aufgabe, die noch dazwischen steht.
0: Ja, die schaffst du. Wir drücken dir die Daumen.
2: Bist du bereit?
1: Okay.
2: Ja.
1: Ja, dann, ich hoffe.
2: Dann geht's los jetzt.
1: Also ich würde sagen, es ist Dirty Diana.
2: Du erlegst dir das mal noch ganz genau, ob das Dirty Diana war. Wir haben das auch gar nicht richtig verstanden, nicht, was
0: ja
2: du da gesagt hast.
0: Das ist ja fast kriminell, was du hier... Das war eine ganz schlechte Verbindung, eine kriminelle Verbindung hier zwischen uns gerade. Genau, mach mal weiter.
1: Thriller.
2: Nein. Mensch, das ist
0: was?
2: Was gibt's denn noch?
1: Also, Billie Jean?
2: Bad war es nicht. Du, gleich haben wir alle durch.
0: Ach, eine Scheiße. Kriminelle Verbindung. Mensch, Sarah, jetzt nimm doch mal das Seil, was ich jetzt
1: ja nicht der Smooth Criminal, ja.
2: Ach du liebe Zeit, ja.
0: Ja, Marv, das stimmt. Du hast es wirklich kriminell spannend gemacht. Aber Sarah, herzlichen Glückwunsch, du hast gewonnen.
2: Gut.
1: Oh, danke.
2: Und du hast hoffentlich auch Zeit dann am 11. Juli, denn da geht's nach Hamburg und da kannst du dir ein richtig schönes Wochenende machen. Also, herzlichen Glückwunsch auf jeden Fall.
1: Alles klar, danke.
2: Sarah, alles Gute. Ciao, tschüss.
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1: Ja, es geht um eine Band, die hatten einen Mega-Hit. Zwar nur einen, aber dafür einen richtig, richtig tollen. Und den werden wir gleich in der Maxi-Version hören. Es geht um die Rainbirds und Blueprint. Und die Frontfrau Katharina Frank hat uns im Interview mal erzählt, wie der Song eigentlich entstanden ist.
2: In Berlin gab es mal den Senatsrock-Wettbewerb und da haben Rainbirds damals sich beworben und mitgemacht und haben den gewonnen. Und dadurch haben wir auch Studiozeit bekommen in dem sogenannten Senatsrock-Studio. Und dafür habe ich mich hingesetzt und habe nochmal eine Reihe von Songs geschrieben und darunter war Blueprint. Und entstanden ist der Song in meiner kleinen Wohnung. Ich war damals umgezogen, es war eine Einzimmerwohnung. Ich hatte nicht viel Matratze auf dem Boden, wie man das so kennt. Und da habe ich gesessen und habe Blueprint geschrieben.

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1: Im Studio Dirk Justus. Wirtschaftsministerin Reiche will den Einbau neuer Öl- und Gasheizungen auch nach 2045 erlauben. Das sieht der Entwurf für ein neues Gebäudemodernisierungsgesetz vor. Dafür soll der Anteil von klimafreundlichem Gas oder Heizöl stufenweise angehoben werden. Umweltverbände und Opposition reagierten mit Unverständnis. In Leipzig haben hunderte Menschen an die Opfer der Amokfahrt erinnert. Sie kamen in der Nikolaikirche zusammen. Der Amokfahrer kommt unterdessen in die Psychiatrie. Er war zum Tatzeitpunkt offenbar nicht voll schuldfähig. Der 33-Jährige war vorgestern mit dem Auto durch die Innenstadt gerast. Zwei Menschen starben. Die Bundespolizei ist wegen der Grenzkontrollen offenbar am Limit. Bis zu 14.000 Kräfte sind im Einsatz, um die Maßnahmen des Bundesinnenministeriums umzusetzen. Während viele Beamte dort gebunden sind, fehlen tausende Kräfte an Bahnhöfen, kritisiert Polizeigewerkschaftler Rostkopf im Redaktionsnetzwerk Deutschland. In der Fußball-Champions League steht der FC Arsenal im Finale. Nach dem 1:1 im Hinspiel in Madrid gewann der Tabellenführer der Premier League zu Hause gegen Atletico mit 1:0. Im zweiten Halbfinal-Rückspiel treffen die Bayern heute Abend auf Paris Saint-Germain. Im Hinspiel hatte sich PSG mit 5:4 durchgesetzt.
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2: Grauer und nasser Start in vielen Regionen. Vor allem in der Mitte regnet's noch und das zieht im Lauf des Vormittags langsam weiter. Richtung Küste bleibt's eher trocken mit ein paar Wolken. Später gibt's dann öfter dicke Wolken und ab und zu kräftige Schauer oder Gewitter. Am freundlichsten bleibt's am ehesten im Süden. Die Höchstwerte liegen bei 10 bis 23 Grad. Morgen dann meist viele Wolken, vereinzelt Schauer, dazu maximal 19 Grad.
3: Ihr seid wieder voll informiert. Es ist kurz nach 8 und es geht weiter bei uns. Peter und Marie hier am Mikrofon.
4: Hallo, schönen Mittwoch. Der Rolling Stone hat über ihn geschrieben. Er klingt wie Rod Stewart, schreibt Texte wie Bruce Springsteen und bietet klassischen Rock'n'Roll. Und gemeint ist der gute Bob Seger, der hat heute Geburtstag und wird 81 Jahre alt.
3: Ja, für viele Stars und Fans ist er einfach wirklich Kult, muss man sagen. Der US-Amerikaner hat über 75 Millionen Platten verkauft und damit ist er ein World's Best-Selling Artist of All Time. Das hört sich doch gut an, ne? Mhm. Ja, 2018 gab es eine große Abschiedstournee und inzwischen hat er sich vom Musikgeschäft zurückgezogen. Aber wir hören ihn natürlich hier zu seinem 81. Geburtstag, überhaupt keine Frage. Hier ist Bob Seger, Shakedown.

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0: Mit George Michael gehen wir durch die Wochenmitte, Father Figure. Guten Morgen mit Peter Marie.
1: Morgen, hallo.
0: Fanliebe, die kann manchmal ziemlich groß werden. In diesem Fall ist sie sogar 3 Meter groß geworden.
1: Ja, und diese Meldung war für uns Anlass, ein bisschen zu graben, denn der kanadische Rapper Drake hat sich eine Statue von Chaté anfertigen lassen für seine private Sammlung und diesmal eben schlicht 3 Meter hoch. Könnt ihr euch gerne ansehen bei uns bei 80s80s.de auf der Webseite. Aber das hat uns inspiriert, mal zu forschen. Was gibt's denn überhaupt für Statuen von unseren 80ern-Stars?
0: Zum Beispiel David Bowie. Der bekam 2018 eine Statue in Aylesbury. Das ist in England. Und dort sind viele Stars in einem Club aufgetreten. Und er eben auch.
1: Ja, und die Statue zeigt nicht nur ihn, sondern auch seine vielen verschiedenen, ja, Alter Egos kann man sagen. Also die vielen verschiedenen Figuren, die er dargestellt hat. Und nicht alle waren so ganz begeistert von dieser Statue.
0: Nur 48 Stunden nach der Enthüllung, da wurde diese Statue Opfer von Vandalismus. Mit schwarzer Farbe wurde auf den Boden gesprayt. Feed the homeless first. Also gibt zuerst den Obdachlosen etwas zu essen, bevor ihr hier solche Statuen aufstellt. Ja.
1: Ach, das ist zumindest nicht, wird das nicht David Bowie angekreidet, aber die Statue hat immerhin 100.000 Pfund gekostet. Aber ist ja nicht so, dass die Stadt das bezahlt hat, sondern das waren Spenden. Aber Kritik kann man natürlich irgendwie verstehen. Natürlich kann man das Geld sinnvoller ausgeben als für eine Statue. Klar, ja, aber Statue sind auch ganz schön.
0: Ja, die ist groß und teuer. Ihr könnt sie euch gerne mal angucken auf 80s80s.de. Da findet ihr auch alle anderen Statuen, die wir euch raufgestellt haben, von unseren 80s-Stars.
1: Und jetzt hören wir David Bowie mit Let's Dance.

Favorites für den Frühling. Duran Duran. Simple Minds. Und neu dabei, The Pasadenas. Riding on a Train. Eingevotet von Svenja aus Köln über die

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1: Im Studio Dirk Justus. Hauseigentümer sollen beim Heizungstausch mehr Entscheidungsfreiheit haben. Der Entwurf für ein neues Gebäudemodernisierungsgesetz sieht vor, dass auch nach 2045 weiter Öl- und Gasheizungen eingebaut werden dürfen. Es soll lediglich der Anteil von klimafreundlichem Gas oder Heizöl stufenweise angehoben werden. Nach der Amokfahrt von Leipzig kommt der Täter in die Psychiatrie. Der 33-Jährige war zum Tatzeitpunkt wohl nicht voll schuldfähig. Er war vorgestern mit dem Auto durch die Innenstadt gerast. Zwei Menschen wurden getötet. Am Abend ist in der Leipziger Nikolaikirche der Opfer gedacht worden. Nach einem Jahr im Amt hat die schwarz-rote Bundesregierung mit verheerenden Umfragewerten zu kämpfen. Nur 11% der Deutschen sind laut einer RTL-Umfrage mit der Arbeit der Koalition zufrieden. Auch die Opposition lässt daran kein gutes Haar. Die AfD etwa kritisiert die hohe Neuverschuldung. Der FC Arsenal steht im Finale der Fußball Champions League. Der Premier League Tabellenführer gewann das Rückspiel gegen Atletico Madrid mit 1:0. Das Hinspiel war 1:1 ausgegangen. Heute wollen die Bayern nachziehen. Dazu brauchen sie zu Hause einen Sieg mit 2 Toren Vorsprung gegen Titelverteidiger PSG.
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3: Grauer und nasser Start in vielen Regionen. Vor allem in der Mitte regnet's noch und das zieht im Lauf des Vormittags langsam weiter. Richtung Küste bleibt's eher trocken mit ein paar Wolken. Später gibt's dann öfter dicke Wolken und ab und zu kräftige Schauer oder Gewitter. Am freundlichsten bleibt's am ehesten im Süden. Die Höchstwerte liegen bei 10 bis 23 Grad. Morgen dann meist viele Wolken, vereinzelt Schauer, dazu maximal 19 Grad.
4: 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Halb neun ist durch an diesem Mittwoch. Schönen guten Morgen.
5: Guten Morgen. Ja, es ist jetzt schon eine Weile her, aber Peter, ich bin ehrlich, ich schwelge immer noch in wunderbarer Erinnerung an unseren Live-Podcast in München. Das war ein richtig toller Abend, die Pop-Stories live performt. Trotzdem freue ich mich jeden Tag auch immer wieder auf deine Pop-Story hier im Programm. Und gleich haben wir wieder
4: eine. Das freut mich. Mir hat es auch unheimlich Spaß gemacht in München. Und was hören wir denn in ein paar Minuten? Starten wir mit einem Song, der so viele Fakten enthält, Personennamen und Ereignisse, dass man daraus ein ganzes Lexikon machen könnte, aber er hat es tatsächlich in einen Song gequetscht und der klingt auch noch richtig gut. Wer ist das? Ja, erfahrt ihr gleich. Erstmal gibt's Musik von Gloria Estefan und der Miami Sound Machine. Rhythm is gonna get you.

Billy Joel im Studio an seinem Album Stormfront. Während einer Pause kommt er mit einem Mann ins Gespräch und es stellt sich heraus, dass der gerade mal 21 ist und ein Kumpel von John Lennons Sohn Sean. Joel selbst hatte kurz zuvor seinen 40. gefeiert. Die beiden reden und dabei klagt der junge Mann, wie schwer das Leben doch sei. Als Joel antwortet, dass er das Leben mit 21 auch furchtbar fand, erwidert sein Gegenüber: Ja, ja, aber für dich ist das ja ganz anders. Du warst ein Kind in den 50ern und jeder weiß, dass in den 50ern nicht viel los war. Dem kann Joel nun wirklich nicht zustimmen. Moment mal, hast du nichts vom Koreakrieg oder der Suezkanalkrise gehört? Und dann fallen ihm immer mehr Ereignisse ein und plötzlich ist die Idee für einen Song da. Gut 120 historische Personen und Ereignisse zwischen Joels Geburt und seinem 40. Geburtstag zählt We Didn't Start the Fire auf. Ein sehr ungewöhnlicher Song und ein Mega-Hit, der sich rund um den Globus fast 4 Millionen

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1: Hi ihr Lieben. Wenn ihr hier und da das Gefühl habt, ich möchte das mal ein bisschen spezieller haben hier mit der 80s Musik. Genau darauf sind wir komplett eingestellt. Ihr klickt euch in die kostenfreie 80s Sender App oder ins Web und da findet ihr beispielsweise ein ganzes Radio voller Musik nur aus dem Hip-Hop-Bereich oder Rock oder NDW. Und Peter darf sich hin und wieder einen Song aussuchen, den er hier im Programm dann spielt.
0: Ja, ich habe mal einen Song aus dem NDW-Radio rausgesucht. Das kann man ja auch immer wieder ganz gut hören. Und zwar von Hubert K. Was vielleicht viele gar nicht wissen, der Mann stammt ja aus einer recht wohlhabenden Familie, die Schnellkochtöpfe herstellt. 1819 hat nämlich sein Großvater Jakob in Betzingen diese Firma gegründet und die gibt es tatsächlich immer noch. Aber er hat anders Dampf abgelassen, erstmal Jura studiert, das war aber auch nicht so richtig was und die staubigen Akten haben ihn auch nicht interessiert. Hat dann Musikbusiness gemacht, ja, aber so richtig los ging es natürlich als erfolgreicher Songwriter, Komponist, Produzent und Sänger. Hubert K. ist uns allen natürlich bekannt als der Mann, der im Nachthemd und in der Zwangsjacke aufgetreten ist und die deutsche Welle so richtig mit angeführt hat. Wir hören ihn jetzt, hier ist Hubert K. mit Stern.

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1: Im Studio Dirk Justus. Hauseigentümer sollen beim Heizungstausch mehr Entscheidungsfreiheit haben. Der Entwurf für ein neues Gebäudemodernisierungsgesetz sieht vor, dass auch nach 2045 weiter Öl- und Gasheizungen eingebaut werden dürfen. Es soll lediglich der Anteil von klimafreundlichem Gas oder Heizöl stufenweise angehoben werden. Nach der Amokfahrt von Leipzig kommt der Täter in die Psychiatrie. Der 33-Jährige war zum Tatzeitpunkt wohl nicht voll schuldfähig. Er war vorgestern mit dem Auto durch die Innenstadt gerast. Zwei Menschen wurden getötet. Am Abend ist in der Leipziger Nikolaikirche der Opfer gedacht worden. Seit der vergangenen Nacht gilt im Ukraine-Krieg eine Feuerpause, die Präsident Selenskyj einseitig ausgerufen hat. Sie bleibe in Kraft, solange Russland nicht angreife, heißt es aus Kiew. Russland hatte seinerseits für Freitag und Samstag rund um die Weltkriegsgedenkfeier eine Waffenruhe angekündigt. Der FC Arsenal steht im Finale der Fußball Champions League. Der Premier League Tabellenführer gewann das Rückspiel gegen Atletico Madrid mit 1:0. Das Hinspiel war 1:1 ausgegangen. Heute wollen die Bayern nachziehen. Dazu brauchen sie zu Hause einen Sieg mit 2 Toren Vorsprung gegen Titelverteidiger PSG.
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2: Wolkig ist es gerade in vielen Ecken und vor allem in der Landesmitte zieht noch Regen durch und wandert weiter Richtung Osten. Im Lauf des Tages bleibt es oft grau, dazu kommen immer mal wieder kräftige Schauer und Gewitter. Am Alpenrand teils heftig, bei Höchstwerten von 10 bis 23 Grad. Morgen dann mehr Wolken, ab und zu etwas Regen oder ein Gewitter, maximal bis 19 Grad.
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3: 9 Uhr ist schon durch, wer gestern noch nicht wach ist, der kann gleich liegen bleiben. Schönen guten Morgen.
4: Guten Morgen mit Peter und Marie.
3: Einer der am besten gealterten Hollywood-Stars und außerdem auch der Klassenclown Hollywoods hat heute Geburtstag. Mr. George Clooney. Also ich muss wirklich sagen, der hat immer so ein verschmitztes Lächeln auf den Lippen und hat sich wirklich als Schauspieler, Drehbuchautor, Filmproduzent und Regisseur inzwischen einen richtig dicken Namen gemacht.
4: Ja, total. Erster Film, den drehte er schon ab Mitte der 80er, aber eher so eine trashige Nummer. Die Rückkehr der Killer-Tomaten.
3: Ja. Oh ja, ja, toll.
4: Richtig, und der tauchte natürlich auch in Serien wie den Golden Girls auf. Möchte man nicht wie unter den Tisch kehren? Und dann kamen die großen Erfolge mit der Oceans-Reihe.
3: Dieses Jahr soll die Fortsetzung kommen, Oceans 14. Wie auch immer, Happy Birthday zum 65. Geburtstag von George Clooney. Und ich bin gespannt, was er für Zitate raushauen wird. Zum 60. hat er tatsächlich gesagt, es ist furchtbar, wirklich schrecklich. Aber die Alternative ist noch schlimmer.
4: Recht hat er. Recht.
3: Und hier ist Lisa Stansfield zum Geburtstag von George Clooney. This is the right time.

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1: Wir befinden uns im 6. Mai 1985. Eines der größten musikalischen Charity-Projekte belegt Platz 1 der US-amerikanischen Singlecharts. USA for Africa mit We Are The World. Der Song stammt aus der Feder von Michael Jackson und Lionel Richie und wird über 20 Millionen Mal verkauft. In Deutschland befindet sich der Song zeitgleich auf Platz 2 der Single-Verkaufscharts, gleich hinter Opus mit Life is Life.

0: night, Susie and the Banshees, The Passenger.
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0: Eingefordert von Carmen aus München über die 80s

0: 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Im Studio Dirk Justus. Groß angelegte Razzia gegen rechtsextreme Jugendgruppen. Mehr als 600 Einsatzkräfte sind seit dem Morgen in 12 Bundesländern an der Aktion beteiligt. Die Gruppen sollen bundesweit vernetzt sein und unter anderem über soziale Medien zu Gewalt aufgerufen haben. Im Fokus der Ermittler 36 Verdächtige. Festnahmen gab es bisher nicht. Wirtschaftsministerin Reiche will den Einbau neuer Öl- und Gasheizungen auch nach 2045 erlauben. Das sieht der Entwurf für ein neues Gebäudemodernisierungsgesetz vor. Dafür soll der Anteil von klimafreundlichem Gas oder Heizöl stufenweise angehoben werden. Umweltverbände und Opposition reagierten mit Unverständnis. Union und SPD ziehen nach einem Jahr gemeinsamen Regierens eine gemischte Bilanz. Zu viel Streit habe der Koalition geschadet, so SPD-Chef Klingbeil. Und Unionsfraktionschef Spahn sagt, es sei viel erreicht, aber das reicht noch nicht aus. Der Amokfahrer von Leipzig kommt in die Psychiatrie, das hat ein Ermittlungsrichter entschieden. Er geht davon aus, dass der 33-Jährige zum Tatzeitpunkt nicht voll schuldfähig war. Der Mann war vorgestern mit dem Auto durch die Leipziger Innenstadt gerast, zwei Menschen starben.
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2: Wolkig ist es gerade in vielen Ecken und vor allem in der Landesmitte zieht noch Regen durch und wandert weiter Richtung Osten. Im Lauf des Tages bleibt es oft grau, dazu kommen immer mal wieder kräftige Schauer und Gewitter. Am Alpenrand teils heftig, bei Höchstwerten von 10 bis 23 Grad. Morgen dann mehr Wolken, ab und zu etwas Regen oder ein Gewitter, maximal bis 19 Grad.
3: P-I-M. Es ist 9:30 in Deutschland an diesem Mittwoch. Guten Morgen.
4: Guten Morgen, Peter. Kleines Rätsel für dich und für euch. Ich sag ein paar Sachen und ihr sagt mir das Land dazu, okay? Achtung. Wikinger, Trolle, geile Pullover, Wandern und Skifahren. Welches Land suchen wir?
3: Rentiere, wenn die auch noch dahin kommen, dann würde ich mal auf Norwegen tippen.
4: Exakt.
3: Ja, wunderbar. Da würde ich so gern mal hin, aber es ist sauteuer. Die Musik ist trotzdem umsonst, die wir jetzt haben und die kommt immerhin aus Norwegen und da gibt es eigentlich nur eine Band, die jetzt kommen kann. Die 80er-Band schlechthin aus Norwegen. Das sind A-ha und wir sind sie mit Touch.
4: In Norweger Pullovern.
3: Aha.

0: Und schönen guten Morgen.
1: Hallo. Jetzt ist es wieder soweit. Ihr schnappt euch bitte mal eine leckere Tasse Tee, Kaffee, Freunde oder auch die Kollegen. Lehnt euch zurück und hört eine extra lange Version von einem tollen 80s-Song aus unserem Maxi-Radio in der App und im Web.
0: Ja, es geht um eine Band, die hatten einen Mega-Hit. Zwar nur einen, aber dafür einen richtig, richtig tollen. Und den werden wir gleich in der Maxi-Version hören. Es geht um die Rainbirds und Blueprint. Und die Frontfrau Katharina Frank hat uns im Interview mal erzählt, wie der Song eigentlich entstanden ist.
2: In Berlin gab es mal den Senatsrock-Wettbewerb und da haben Rainbirds damals sich beworben und mitgemacht und haben den gewonnen. Und dadurch haben wir auch Studiozeit bekommen in dem sogenannten Senatsrock-Studio. Und dafür habe ich mich hingesetzt und habe nochmal eine Reihe von Songs geschrieben und darunter war Blueprint. Und entstanden ist der Song in meiner kleinen Wohnung. Ich war damals umgezogen, es war eine Einzimmerwohnung. Ich hatte nicht viel, Matratze auf dem Boden, wie man das so kennt. Und da habe ich gesessen und habe Blueprint

0: Gleich haben wir es sehen und das waren Jesu Don't Go.
1: Hallo Peter und Marie bei 80s an diesem Mittwoch.
0: Fanliebe nimmt manchmal sehr große und besondere Ausmaße an. Für die Sängerin Sade bedeutet das nämlich aktuell, dass von ihr eine 3 Meter hohe Statue in die private Kunstsammlung von einem Rapper gegangen ist. Und zwar Rapper Drake. Marie, der sagt dir was, oder?
1: Der sagt mir auf jeden Fall was. Und wenn euch nicht, wir hören mal rein, was er so für Musik macht.
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0: hört sich an wie ein Rapper eben, ne? Und ja, der hat tatsächlich diese 3-Meter-Statue für sich anfertigen lassen. Wahnsinn!
1: Ja, der ist halt ein Riesenfan. Und privat heißt aber leider, dass wir die nicht öffentlich sehen können. Dafür gibt es aber viele andere 80-Stars, die wir bestaunen können in Form von einer Statue. Wir haben 8 Stück für euch zusammengetragen.
0: Und da haben wir zum Beispiel auch Prince als Beispiel. Da gibt es ja so einige Monumente und Statuen von ihm. Aber die bekannteste steht in seiner Heimat Minneapolis in den USA. Hat für $40.000 gekostet.
1: Das ist mal ein Happen, Freunde. Und das Besondere an dieser Summe ist, die Kosten, die wurden von seinen Fans mitfinanziert. Jeder, der mindestens $100 oder mehr gespendet hat, der wurde auf dieser kleinen Spendentafel bei der Statue verewigt.
0: Ah, und jedem gehört dann so ein kleines Zentimeterchen von der Prince-Statue so ungefähr.
1: Genau.
0: Mal ein Wahnsinn.
1: Fotos von dieser und anderen Star-Statuen, die findet ihr bei uns, ne?
0: Ja, steht auf 80s80s.de auf unserer Website. Da sind schöne Fotos drin. Und jetzt hören wir was, natürlich von Prince.

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1: Im Studio Dirk Justus. Groß angelegte Razzia gegen rechtsextreme Jugendgruppen. Mehr als 600 Einsatzkräfte sind seit dem Morgen in 12 Bundesländern an der Aktion beteiligt. Die Gruppen sollen bundesweit vernetzt sein und unter anderem über soziale Medien zu Gewalt aufgerufen haben. Im Fokus der Ermittler 36 Verdächtige. Festnahmen gab es bisher nicht. Wirtschaftsministerin Reiche will den Einbau neuer Öl- und Gasheizungen auch nach 2045 erlauben. Das sieht der Entwurf für ein neues Gebäudemodernisierungsgesetz vor. Dafür soll der Anteil von klimafreundlichem Gas oder Heizöl stufenweise angehoben werden. Umweltverbände und Opposition reagierten mit Unverständnis. Union und SPD ziehen nach einem Jahr gemeinsamen Regierens eine gemischte Bilanz. Zu viel Streit habe der Koalition geschadet, so SPD-Chef Klingbeil. Und Unionsfraktionschef Spahn sagt, es sei viel erreicht, aber das reicht noch nicht aus. Der Amokfahrer von Leipzig kommt in die Psychiatrie, das hat ein Ermittlungsrichter entschieden. Er geht davon aus, dass der 33-Jährige zum Tatzeitpunkt nicht voll schuldfähig war. Der Mann war vorgestern mit dem Auto durch die Leipziger Innenstadt gerast, zwei Menschen starben.
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3: Wolkig ist es gerade in vielen Ecken und vor allem in der Landesmitte zieht noch Regen durch und wandert weiter Richtung Osten. Im Lauf des Tages bleibt es oft grau, dazu kommen immer mal wieder kräftige Schauer und Gewitter. Am Alpenrand teils heftig, bei Höchstwerten von 10 bis 23 Grad. Morgen dann mehr Wolken, ab und zu etwas Regen oder ein Gewitter, maximal bis 19 Grad.
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5: Kommt gut in den Mittwochvormittag hier um kurz nach 10. Da geht's bei dem einen oder anderen von euch gerade aus der Frühstückspause zurück an den Schreibtisch oder an die Werkbank. Wir sorgen dabei für beste Laune mit dem coolen Sound der 80er. Hier jetzt mit Kenny Loggins und seinem Soundtrack-Hit aus dem gleichnamigen Tanzfilm Footloose. Ich bin Torte, schön, dass ihr dabei seid.

0: Hit für endlose Tourkilometer. Katharina Frank von den Rainbirds über Katrina and the Waves, Walking on Sunshine.
1: Das ist einfach ein Radiohit. Wir sind natürlich als Band, Stunden haben wir auf Autobahnen verbracht und dieser Song wurde damals eben auch permanent gespielt. Und ich glaube, auch vom Typ her hatte ich so das Gefühl, wir könnten so in einem Raum stehen oder in einer Welt leben oder so. Auf jeden Fall passte das in die Zeit und zu uns. 80s, 80s.

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1: New Order landen in der Hall of Fame, aber wahrscheinlich ohne Reunion. Ja, die Fans freuen sich zunächst mal. Joy Division und New Order sind in die Rock'n'Roll Hall of Fame aufgenommen. Eine Mega-Ehre für die 80s-Ikonen. Doch statt Party gibt's dort weiter Zoff. Ex-Bassist Peter Hook macht nämlich klar, eine Reunion mit seinen früheren Bandkollegen, die ist aktuell kaum vorstellbar. Zu tief sitzen da die Konflikte, zu lange herrscht schon Funkstille. Selbst ein gemeinsamer Auftritt bei der Ehrung steht auf der Kippe. Nur wenn die anderen den ersten Schritt machen, könnte sich etwas ändern. Ganz ausschließen will Hook ein Comeback nicht. Die Hoffnung stirbt also zuletzt auch bei den Fans und zum Glück gibt's bei uns ja das Wave Radio in der Sender-App oder auf 80s80s.de. Da bekommt ihr jederzeit die Hits von New Order und den anderen Wave Stars.

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ist das Dance Wheels mit ihrem 89er Welthit All Around the World hier bei 80s80s. Uns genießt ja auch rund um die Welt ganz einfach in der kostenlosen Sender-App oder online auf 80s80s.de. Darüber kommt ihr jeweils auch ganz easy zu unseren 33 Streaming-Radios, sortiert nach Genres und Musikstilen. Dazu gehört auch das Italo Disco Radio. Ein eigenes Radio für den besonderen Synthi-Disco-Sound der 80er. Daraus jetzt Mico Mission mit einem der berühmtesten Italo-Disco-Tracks von 1985. Hier ist für euch How Old Are You?

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1: Im Studio Dirk Justus. Großrazzia gegen rechtsextreme Jugendgruppen. Mehr als 600 Einsatzkräfte sind in 12 Bundesländern im Einsatz. Im Fokus stehen 36 Verdächtige. Die Gruppen sollen laut Bundesanwaltschaft bundesweit vernetzt sein und unter anderem über soziale Medien zu Gewalt aufgerufen haben. Hauseigentümer sollen beim Heizungstausch mehr Entscheidungsfreiheit haben. Der Entwurf für ein neues Gebäudemodernisierungsgesetz sieht vor, dass auch nach 2045 weiter Öl- und Gasheizungen eingebaut werden dürfen. Es soll lediglich der Anteil von klimafreundlichem Gas oder Heizöl stufenweise angehoben werden. Nach einem Jahr im Amt hat die schwarz-rote Bundesregierung mit verheerenden Umfragewerten zu kämpfen. Nur 11% der Deutschen sind laut einer RTL-Umfrage mit der Arbeit der Koalition zufrieden. Auch die Opposition lässt daran kein gutes Haar. Die AfD etwa kritisiert die hohe Neuverschuldung. Der US-Militäreinsatz in der Straße von Hormuz wird ausgesetzt. Das hat Präsident Trump bekannt gegeben. Man wolle die Pause nutzen, um zu sehen, ob das Friedensabkommen mit dem Iran unterzeichnet werden kann, so Trump. Die US-Seeblockade gegen Schiffe, die iranische Häfen anlaufen, soll dagegen in Kraft bleiben.
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2: Sonne gibt's heute an der Küste. Sonst sind viele Wolken unterwegs und von Münsterland bis rüber Richtung Stettiner Haff regnet's auch länger. Später kommen in der Mitte und im Süden immer mal kräftige Schauer und Gewitter dazu. In Alpennähe auch mit Hagel- und Sturmböen. Die Höchstwerte liegen meist zwischen 10 und 23 Grad. Morgen dann weiter viele Wolken, dazu immer wieder Schauer. Im Osten teils länger Regen, maximal 13 bis 19 Grad.
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4: Kurz nach 11, super, dass ihr uns anhabt. Ich bin Torte und das hier ist...
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4: Und bei dieser exklusiven Eröffnung könnt ihr live und for free dabei sein. Was euch dort alles erwartet und wie ihr euch eure Tickets sichert, erfahrt ihr hier in einer guten Viertelstunde.

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0: kommt super weiter durch den Mittwoch. 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

für den Frühling, Pet Shop Boys. 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
1: Wir gehen in den 6. Mai 1985. Eines der größten musikalischen Charity-Projekte belegt Platz 1 der amerikanischen Singlecharts. USA for Africa, We Are the World. Der Song stammt aus der Feder von Michael Jackson und Lionel Richie und wird über 20 Millionen Mal verkauft. In Deutschland befindet sich der Song zeitgleich auf Platz 2 der Singlecharts, denn die Spitze wird von diesem Song hier eingenommen. Man liebt ihn oder man hasst ihn, Life is Life, Opus.
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Hier ist 80s 80s. Die Hälfte der Woche ist fast geschafft, bevor es gleich gemütlich in eure Mittagspause geht. Hier noch ein gemütlicher Song aus unserem Love Radio. Das findet ihr wie noch 32 weitere Streaming-Radios rund um die Uhr in unserer kostenlosen Sender-App oder online auf 80s80s.de. Über das Love Radio genießt ihr ausschließlich den besonderen Love Sound der 80er. Wie hier jetzt Tina Turner mit What's Love?

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1: Im Studio Dirk Justus. Groß angelegte Razzia gegen rechtsextreme Jugendgruppen. Mehr als 600 Einsatzkräfte sind seit dem Morgen in 12 Bundesländern an der Aktion beteiligt. Die Gruppen sollen bundesweit vernetzt sein und unter anderem über soziale Medien zu Gewalt aufgerufen haben. Im Fokus der Ermittler 36 Verdächtige. Festnahmen gab es bisher nicht. In ihren Plänen für ein neues Heizungsgesetz stößt Wirtschaftsministerin Reiche auf Kritik. Umweltverbände sprechen von einer klimapolitischen Bankrotterklärung. Die Grünen warnen vor steigenden Nebenkosten für Mieter. Reiche will den Einbau neuer Öl- und Gasheizungen auch nach 2045 erlauben. In Leipzig haben hunderte Menschen an die Opfer der Amokfahrt erinnert. Sie kamen in der Nikolaikirche zusammen. Der Amokfahrer kommt unterdessen in die Psychiatrie. Er war zum Tatzeitpunkt offenbar nicht voll schuldfähig. Der 33-Jährige war vorgestern mit dem Auto durch die Innenstadt gerast. Zwei Menschen starben. Der FC Bayern will heute ins Finale der Fußball-Champions League einziehen. Dafür müssen die Münchner die spektakuläre 4:5 Hinspielniederlage gegen Paris Saint-Germain aufholen. Anstoß zum Halbfinalrückspiel in München ist um 21 Uhr. Endspielgegner wäre der FC Arsenal.
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3: Sonne gibt's heute an der Küste. Sonst sind viele Wolken unterwegs und von Münsterland bis rüber Richtung Stettiner, Haff-Regnitz auch länger. Später kommen in der Mitte und im Süden immer mal kräftige Schauer und Gewitter dazu. In Alpennähe auch mit Hagel- und Sturmböen. Die Höchstwerte liegen meist zwischen 10 und 23 Grad. Morgen dann weiter viele Wolken, dazu immer wieder Schauer. Im Osten teils länger Regen, maximal 13 bis 19 Grad.
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4: 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Hälfte der Woche ist geschafft. Kommt super in die schönste Pause des Tages. Hier jetzt wieder mit besten Maxi-Singer-Sound aus den 80s. Gleich eine der berühmtesten Gesangsstimmen Australiens und nationaler Musikheld. John Farnham für euch mit seinem 88er-Hit Age of Reason in der Maxi-Version. Los geht's, ebenfalls aus Australien mit der New Wave und Synthie-Pop-Band Real Life, die 1983 mit Send Me an Angel neben Platz 1 insgesamt 20 Wochen in den deutschen Charts vertreten waren. Hier jetzt die Maxi von Send Me an Angel. Ich bin Torte, cool, dass ihr dabei seid und genießt eure Mittagspause.

0: kommt entspannt weiter durch den Mittwoch. Hier gerade mit der 80s.
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0: Mit der Maxi-Pause begleiten wir euch jeden Mittag ab kurz nach 12 unter der Woche durch die schönste Pause des Tages. Da genießt ihr immer drei coole Maxi-Singles aus unserem Maxi-Radio, das ihr jederzeit auch in unserer kostenlosen Sender-App oder auf 80s.de streamen könnt. Hier in der Maxi-Pause, da laufen zudem auch immer wieder mal eure Maxi-Musikwünsche. Könnt ihr mir ganz einfach schicken, auch über App oder Web. So wünscht sich heute für seine Mittagspause Markus Hermanns die gute Laune Powerhymne der 1984 gleichnamigen angesagten elektronischen Tanzmusik High Energy. Hier kommt Everly Thomas in der Maxi-Version bei 80s.

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1: Endspurt heißt es für Elton John als Musical auf der Bühne. Ja, er eroberte ja schon die Theaterbühne im Karlsruher Kammertheater, feierte das Musical I'm Still Standing bereits umjubelte Premiere. Erzählt wird da die Story vom schüchternen Jungen Reginald Dwight bis hin zum schillernden Weltstar Elton John. Mit dabei natürlich die ganzen großen Hits, Rocketman, Crocodile Rock und so weiter. Doch das Stück zeigt nicht nur Glamour, sondern auch die Schattenseiten. Einsamkeit, Abstürze und den Kampf zurück ins Leben. Mit wirklich starken Bildern, aufwendigen Kostümen und einem mitreißenden Ensemble wird das Leben von Elton John nur noch bis zum 10. Mai emotional und bunt auf die Bühne gebracht. Mehr

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Eighth Wonder mit I'm Not Scared aus der Feder und Produktion der Pet Shop Boys. Mehr so coole Dance-Tracks hört ihr auch jederzeit in unserem Dance-Radio auf 80s80s.de oder in unserer kostenlosen Sender-App. Darüber stehen euch jeweils 33 Streaming-Radios zur Verfügung. Davon sind allein 5 reine 80s-Star-Radios. Das Jackson-Radio, das Depeche Mode-Radio, das Prince- und Queen-Radio sowie das Bowie-Radio mit den größten Hits nonstop von Musikikone David Bowie. Daraus jetzt produziert von Nile Rodgers, Bowies 83er-Hit Modern Love.

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1: Im Studio Dirk Justus. Großrazzia gegen rechtsextreme Jugendgruppen. Mehr als 600 Einsatzkräfte sind in 12 Bundesländern im Einsatz. Im Fokus stehen 36 Verdächtige. Die Gruppen sollen laut Bundesanwaltschaft bundesweit vernetzt sein und unter anderem über soziale Medien zu Gewalt aufgerufen haben. Die Kritik am geplanten Heizungsgesetz nimmt nicht ab. Der Umweltverband BUND etwa spricht von einer klimapolitischen Bankrotterklärung. Ähnlich äußern sich die Grünen. Ein neuer Gesetzentwurf von Wirtschaftsministerin Reiche sieht unter anderem vor, dass Öl- und Gasheizungen auch nach 2045 noch eingebaut werden dürfen. Der US-Militäreinsatz in der Straße von Hormuz wird ausgesetzt. Das hat Präsident Trump bekannt gegeben. Man wolle die Pause nutzen, um zu sehen, ob das Friedensabkommen mit dem Iran unterzeichnet werden kann, so Trump. Die US-Seeblockade gegen Schiffe, die iranische Häfen anlaufen, soll dagegen in Kraft bleiben. In der Fußball-Champions League geht's für den FC Bayern heute gegen Paris Saint-Germain um den Finaleinzug. Viele Fans hoffen sich auf ein ähnliches Spektakel wie im Hinspiel. Nur diesmal mit einem besseren Ausgang für die Bayern. Die müssen einen 4:5 Rückstand aufholen. Los geht's um 21 Uhr.
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3: Wolkig bis grau ist es aktuell in vielen Teilen Deutschlands. Dazu regnet es streckenweise. An der Küste bleibt es eher trocken. Im Laufe des Nachmittags kommen in der Mitte und im Süden immer mal kräftige Schauer und Gewitter dazu. Richtung Alpenvorland auch mit Hagel und Starkregen. Die Höchstwerte liegen zwischen 10 und 23 Grad. Morgen dann weiter viele Wolken, ab und zu Schauer und im Osten länger Regen. Maximal 13 bis 19 Grad.
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5: Kurz nach eins kommt bestens weiter durch den Mittwoch. Ich bin Torte. Ihr gehört zu den ultimativen Michael Jackson-Fans und seid absolute Musical-Gänger. Dann haben wir diese Woche was Tolles für euch. Sichert euch mit etwas Glück einen unvergessenen Abend im Peter-Illmann-Morgen. Was es damit auf sich hat und wie einfach das Ganze funktioniert, erfahrt ihr hier in der guten Viertelstunde.

0: 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Phil Collins, Another Day in Paradise.
1: Eigentlich will Phil Collins mit Another Day in Paradise auf die Situation von Obdachlosen aufmerksam machen. Doch plötzlich steht der Vorwurf im Raum, der Popstar würde das Thema nur ausnutzen, um damit noch mehr Geld zu verdienen. Was Phils Auftritt beim Charity-Event Live Aid damit zu tun hat, das erzähle ich euch in meinem Podcast.

0: Talk Talk mit Life's What You Make It hier bei 80s. Ja, das Leben ist das, was man daraus macht und das kann euch in nur 8 Sekunden einen unvergessenen Musical-Abend einbringen.
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1: Wir gehen in den 6. Mai 1985, eines der größten musikalischen Charity-Projekte, belegt Platz 1 der amerikanischen Singlecharts. USA for Africa, We Are the World. Der Song stammt aus der Feder von Michael Jackson und Lionel Richie und wird über 20 Millionen Mal verkauft. In Deutschland befindet sich der Song zeitgleich auf Platz 2 der Singlecharts, denn die Spitze wird von diesem Song hier eingenommen. Man liebt ihn oder man hasst ihn, Life is Life, Opus.
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Kommt weiter super durch den Mittwoch jetzt mit einem Song aus unserem Rock Radio. Das findet ihr wie noch 32 weitere geile Streaming Radios. Jederzeit in unserer kostenlosen Sender-App und auf 80s80s.de. Darüber versorgen wir euch 24/7 mit den coolsten Rock-Hits der 80er, wie jetzt Bruce Springsteen und Born

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1: Im Studio Hanna Messerschmidt. Groß angelegte Razzia gegen rechtsextreme Jugendgruppen. Mehr als 600 Einsatzkräfte sind seit dem Morgen in 12 Bundesländern an der Aktion beteiligt. Die Gruppen sollen bundesweit vernetzt sein und unter anderem über soziale Medien zu Gewalt aufgerufen haben. Im Fokus der Ermittler 36 Verdächtige. Festnahmen gab es bisher nicht. Union und SPD ziehen nach einem Jahr Koalition eine gemischte Bilanz. Zu viel Streit habe Schwarz-Rot geschadet, so SPD-Chef Klingbeil. Und Unionsfraktionschef Spahn sagt, es sei viel erreicht worden, aber das reicht noch nicht aus. Seit der vergangenen Nacht gilt im Ukraine-Krieg eine Feuerpause, die Präsident Selenskyj einseitig ausgerufen hat. Sie bleibe in Kraft, solange Russland nicht angreife, heißt es aus Kiew. Russland hatte seinerseits für Freitag und Samstag rund um die Weltkriegsgedenkfeier eine Waffenruhe angekündigt. Der FC Bayern will heute ins Champions-League-Finale einziehen. Dafür müssen die Münchner die spektakuläre 4:5 Hinspielniederlage gegen Paris Saint-Germain aufholen. Anstoß zum Halbfinalrückspiel in München ist um 21 Uhr. Endspielgegner ist der FC Arsenal.
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3: Wolkig bis grau ist es aktuell in vielen Teilen Deutschlands. Dazu regnet es streckenweise. An der Küste bleibt es eher trocken. Im Laufe des Nachmittags kommen in der Mitte und im Süden immer mal kräftige Schauer und Gewitter dazu. Richtung Alpenvorland auch mit Hagel und Starkregen. Die Höchstwerte liegen zwischen 10 und 23 Grad. Morgen dann weiter viele Wolken, ab und zu Schauer und im Osten länger Regen. Maximal 13 bis 19 Grad.
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5: Kurz nach zwei, schön, dass ihr uns anhabt. Ich bin Torte, kommt super schon in den Mittwochnachmittag und kommt mit zu unserem nächsten coolen Live-Event am langen Pfingstwochenende. Gewinnt Tickets für die 80s Opening Night beim WGT in Leipzig. Wie einfach es geht, erfahrt ihr nach den Fine Young Cannibals, Daryl Hall und John Oates, Madness und hier Duran Duran.

0: American Way of Pop Music. Thomas Anders von Modern Talking über Hall & Oates. Out of Touch.
1: Ja, damit verbinde ich natürlich meine Zeit in Amerika. Ich habe ja ein paar Jahre in Los Angeles gelebt. Und das war die ganz, ganz große Zeit von den beiden. Egal welchen Sender man anschaltete, man hörte immer deren Songs. Und die waren wirklich übergroß. Ich war sehr traurig, als sie irgendwann aufhörten und sich getrennt hatten, weil die haben so für mich typische American 80er Jahre Popmusik gemacht.
2: Hey,

0: Komm wunderbar weiter durch den Mittwoch und komm mit zu unserem nächsten coolen Live-Event.
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1: Michael Stipe überrascht mit fetten News. Ja, der ehemalige REM-Frontmann bringt noch dieses Jahr sein allererstes Solo-Album raus. In der amerikanischen Late Show performte er seinen neuen Track The Rest of Ever schon live und machte diese Ankündigung dann ganz nebenbei höchstpersönlich. Aktuell feilt er noch an den letzten Lyrics und wird dabei richtig kreativ. Ein Song zum Beispiel soll auf dem Sound eines Baumes aus seinem Garten basieren, der sich selbst quasi zuhört. Klingt laut Stipe ein bisschen wie Daft Punk. Wir sind sehr gespannt. Auch ein Sea Shanty soll auf diesem Album landen. Ja, und die coolsten 80s-Songs von REM, wie zum Beispiel die Songs It's the End of the World as I Know It oder The One I Love, das Ganze hört ihr auch jederzeit über unser Alternative Radio in der kostenlosen 80s-80s-Sender-App oder auf unserer Homepage.
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Spandau Ballet und ihr kraftvolles Meisterwerk von 1983. Gold war das hier bei 80s 80s. 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Dazu gehört auch das gemütliche Dinner-Party-Radio. Ein eigenes Radio ausschließlich für den relaxten Feel-Good-Sound der 80er. Daraus jetzt hier für euch der britische Musiker Black mit

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1: Im Studio Hanna Messerschmidt. Großrazzia gegen rechtsextreme Jugendgruppen. Mehr als 600 Einsatzkräfte sind in 12 Bundesländern im Einsatz gewesen. Im Fokus stehen 36 Verdächtige. Die Gruppen sollen laut Bundesanwaltschaft bundesweit vernetzt sein und unter anderem über soziale Medien zu Gewalt aufgerufen haben. In Rheinland-Pfalz haben CDU und SPD ihren Koalitionsvertrag unterschrieben. In knapp 2 Wochen soll der Landtag CDU-Mann Gordon Schnieder zum neuen Ministerpräsidenten wählen. Die jeweiligen Parteitage haben bereits ihr Go gegeben. Russland ignoriert offenbar die von der Ukraine ausgerufene Feuerpause. Die Ukraine meldete neue Drohnenangriffe. Man werde entsprechend reagieren, so Präsident Zelensky. Russland und die Ukraine hatten für diese Woche beide einseitige Waffenruhen verkündet, zu unterschiedlichen Terminen. In der Fußball-Champions League geht's für den FC Bayern heute gegen Paris Saint-Germain um den Finaleinzug. Viele Fans hoffen sicher auf ein ähnliches Spektakel wie im Hinspiel, nur diesmal mit einem besseren Ausgang für die Bayern. Die müssen einen 4:5 Rückstand aufholen. Los geht's um 21 Uhr.
2: Mit KI-Support. Wolkig bis grau ist es gerade in vielen Landesteilen. Dazu kommt von der Mitte Richtung Osten noch Regen runter, der zum Abend nachlässt. Sonst bleibt's oft trocken. Im Süden können aber vereinzelt kräftige Schauer und Gewitter dabei sein. Nahe der Alpen auch mal mit Hagel. Aktuell liegen die Temperaturen meist zwischen 11 und 23 Grad. Morgen dann wieder viele Wolken. Dazu immer mal Schauer und maximal 19 Grad.
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4: Yep, kurz nach 15 Uhr ist es. Ich bin George, seid herzlichst gegrüßt und es macht natürlich schon die große Runde. Wir laden euch ja ein zum großen Opening, zur Opening Night des Welf-Gotik-Treffens dieses Jahr in Leipzig. Da habe ich spannende, interessante, wichtige Fakten für euch, aber das machen wir mal gleich ganz easy. Erstmal rein in die Stunde jetzt nach den News mit Wham und Freedom.

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0: 80s, Mittwoch, Feierabend, Endspurt. Ich bin George, grüße euch und viele von euch freuen sich schon mit gutem Grund auf das verlängerte Pfingstwochenende.
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Noida Bay, the Pasadenas, riding on a train. 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
1: Wir gehen in den 6. Mai 1985. Eines der größten musikalischen Charity-Projekte belegt Platz 1 der amerikanischen Singlecharts. USA for Africa, We Are the World. Der Song stammt aus der Feder von Michael Jackson und Lionel Richie und wird über 20 Millionen Mal verkauft. In Deutschland befindet sich der Song zeitgleich auf Platz 2 der Singlecharts, denn die Spitze wird von diesem Song hier eingenommen. Man liebt ihn oder man hasst ihn, Life is Life, Opus.
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0: Eine der wenigen Latino-angehauchten Nummern der Pet Shop Boys. Hier ist 80s, 80s am Mittwochnachmittag. Jetzt weiter mit Mucke aus unserem Radio für die deutschsprachigen Songs aus den 80s. Findet ihr online und in der App. Hier ist Herbert.
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1: Im Studio Hanna Messerschmidt. Mit ihren Plänen für ein neues Heizungsgesetz stößt Wirtschaftsministerin Reicher auf Kritik. Umweltverbände sprechen von einer klimapolitischen Bankrotterklärung. Die Grünen warnen vor steigenden Nebenkosten für Mieter. Reicher will den Einbau neuer Öl- und Gasheizungen auch nach 2045 erlauben. Groß angelegte Razzia gegen rechtsextreme Jugendgruppen. Mehr als 600 Einsatzkräfte sind seit dem Morgen in 12 Bundesländern an der Aktion beteiligt. Die Gruppen sollen bundesweit vernetzt sein und unter anderem über soziale Medien zu Gewalt aufgerufen haben. Im Fokus der Ermittler 36 Verdächtige. Festnahmen gab es bisher nicht. Union und SPD ziehen nach einem Jahr Koalition eine gemischte Bilanz. Zu viel Streit habe Schwarz-Rot geschadet, so SPD-Chef Klingbeil. Und Unionsfraktionschef Spahn sagt, es sei viel erreicht worden, aber das reicht noch nicht aus. Trotz Iran-Krieg und Streikwelle im April, die Lufthansa blickt optimistisch aufs laufende Jahr. Erwartet wird ein höherer Gewinn als noch 2025. Mit Kerosinengpässen rechnet die Lufthansa vorerst nicht und sieht sich da gut aufgestellt.
2: Mit KI-Support.
3: Wolkig bis grau ist es gerade in vielen Landesteilen. Dazu kommt von der Mitte Richtung Osten noch Regen runter, der zum Abend nachlässt. Sonst bleibt's oft trocken. Im Süden können aber vereinzelt kräftige Schauer und Gewitter dabei sein. Nahe der Alpen auch mal mit Hagel. Aktuell liegen die Temperaturen meist zwischen 11 und 23 Grad. Morgen dann wieder viele Wolken. Dazu immer mal Schauer und maximal 19 Grad.
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5: Ja, 80 Stars haben ja teilweise auch posthum, aber auch liebend Denkmäler. Aber das checken wir gleich mal. Ne? Fällt einem natürlich sofort Falco ein, aber nicht nur. Jetzt erstmal rein in die Stunde mit 80s Mucke von NXS. Yazoo, Only You, herrliche Ballade an den Synthes. Und den Start machen Animotion und iEngineer. Ich bin George Hall.

0: Backstage-Bereich war fast so aufwendig wie ihre Live-Shows selbst. Dirk Darmstädter von den Jeremy Days über In Excess. New Sensation.
1: Wir waren auf Tour mit In Excess. Wir waren Backstage und es rollten, so nachmittags kamen so die Roadies und die rollten so einen riesigen Flight Case. Das sind so riesige kofferartige Teile auf Rollen, wo normalerweise so die Gitarrenverstärker und so drin sind. Und wir fragten uns, was ist denn da drin? Ist ja riesig. Und dann wurde das ausgepackt und da war komplett eine Stereoanlage inklusive Minibar drin, was dann eben in deren Backstage-Bereich gerollt wurde. Und dann kamen die Jungs direkt nach ihrem Set in ihren roten Bademänteln in ihr Backstage und machten sich da irgendwie was in Campari-Soda. Das hat mir damals doch sehr imponiert.

Ja, hier ist euer Haus of Fun, hier ist 80s, 80s, am Mittwoch im Feierabend-Endspurt, ich bin George, grüße euch. Es gibt ja tatsächlich nicht wenige 80s-Stars, von denen es Statuen, also Skulpturen gibt. Ja, und wenn es keine gibt, lässt man sich einfach eine anfertigen. Vielleicht habt ihr es ja schon mitbekommen, der berühmte kanadische Rapper Drake hat sich eine Statue von der Sängerin Sade anfertigen lassen. Sade hören wir auch gleich. Ja, er ist ein großer Fan von Sade, hat auch Tattoos von ihr. Und die Statue, die ist jetzt gerade erst im April fertig geworden und steht jetzt in seiner privaten Kunstsammlung. Statuen von 80-Stars sind ja keine Seltenheit, auch in der Öffentlichkeit. Ich sag nur David Bowie. Die Statue befindet sich auf dem Marktplatz von Aylesbury, unweit des Musikclubs Friars, wo Bowie ursprünglich als Ziggy Stardust aufgetreten ist. Oder Freddie Mercury in Montreux in der Schweiz. Mercury war ja öfters dort, auch mit seiner Band in den Mountain Studios, wo auch der Song Under Pressure mit David Bowie und weitere Queen-Tracks aufgenommen wurden. Aber auch von Tina Turner, Michael Jackson, Prince, sogar Bruce Springsteen gibt es Statuen. Mehr Infos dazu checkt ihr auch gerne online auf 80s80s.de. Hier findet ihr überhaupt jederzeit immer richtig spannende Musiknews zu unseren 80-Stars. Ja, aber jetzt lassen wir mal die Lieblingsstatue von Rapper Drake auch mal singen. Hier ist Sade und Smooth Operator vor euren Feierabend.

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1: New Order landen in der Hall of Fame, aber wahrscheinlich ohne Reunion. Ja, die Fans freuen sich zunächst mal. Joy Division und New Order sind in die Rock'n'Roll Hall of Fame aufgenommen. Eine mega Ehre für die 80s-Ikonen. Doch statt Party gibt's dort weiter Zoff. Ex-Bassist Peter Hook macht nämlich klar, eine Reunion mit seinen früheren Bandkollegen, die ist aktuell kaum vorstellbar. Zu tief sitzen da die Konflikte, zu lange herrscht schon Funkstille. Selbst ein gemeinsamer Auftritt bei der Ehrung steht auf der Kippe. Nur wenn die anderen den ersten Schritt machen, könnte sich etwas ändern. Ganz ausschließen will Hook ein Comeback nicht. 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Da bekommt ihr jederzeit die Hits von New Order und den anderen Wave-Stars.

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Oh, einer der ganz großen Sommerhits aus den Jahren 1986 und 87, 88 und bis heute eigentlich. Level 42 war das. Weiter geht es jetzt mit Mucke von George Michael aus unserem Radio für die Love-Songs der 80er. 80s, 80s Love findet ihr online und in der App. Und hier findet ihr auch eine spannende 80s, 80s Original Podcast-Reihe zum Leben und der Karriere von George Michael, The Story of George Michael. Auch das gerne mal checken online. Hier ist Careless Whisper.

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1: Im Studio Hanna Messerschmidt. Schlag gegen die rechtsextreme Szene. Bundesweit hat es heute Razzien in 12 Bundesländern gegeben. Im Visier stehen mindestens 36 Verdächtige. Sie sollen sich in Jugendgruppen organisiert und zu Gewalt gegen politische Gegner aufgerufen haben. Innenminister Dobrindt sagte im Anschluss über die Razzien, der Staat greife konsequent durch. Die Kritik am geplanten Heizungsgesetz nimmt nicht ab. Der Umweltverband BUND etwa spricht von einer klimapolitischen Bankrotterklärung. Ähnlich äußern sich die Grünen. Ein neuer Gesetzentwurf von Wirtschaftsministerin Reiche sieht unter anderem vor, dass Öl- und Gasheizungen auch nach 2045 noch eingebaut werden dürfen. Mobbing, Hass und Beleidigungen sind die größten Probleme auf Instagram und Co. Das sagt gut die Hälfte der Jugendlichen in Deutschland, zeigt eine UNICEF-Umfrage. Genauso viele sprechen sich demnach für ein Social-Media-Verbot für unter 14-Jährige aus. Ein Verbot bis 16 findet dagegen nur jeder Vierte gut. In der Fußball-Champions League geht's für den FC Bayern heute gegen Paris Saint-Germain um den Finaleinzug. Viele Fans hoffen sich auf ein ähnliches Spektakel wie im Hinspiel. Die Bayern müssen einen 4:5 Rückstand aufholen. Los geht's um 21 Uhr.
2: Mit KI-Support.
3: Wolkig bis stark bewölkt geht's gerade durch Deutschland. Dazu fällt hier und da noch Regen, der Richtung Abend eher nachlässt. Und in der Mitte sowie nahe den Alpen können auch mal kräftige Schauer und Gewitter dabei sein. Aktuell liegen die Höchstwerte je nach Ecke so bei 10 bis 23 Grad. Morgen dann wieder viele Wolken, immer mal Schauer und mancherorts auch länger Regen. Dazu maximal 19 Grad.
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5: So, jetzt aber Feierabend Endspurt. Ich bin George, seid gegrüßt. Machen wir es mal kurz und schön. Gleich weiter unter anderem mit Sting, Englishman in New York, Falco ist mit dabei und den Beginn macht Kenny Loggins mit Musik aus dem Top Gun Soundtrack Danger Zone.

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1: Mitte der 80er steckt Sting in einer echten Krise. 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

0: 80s, Mittwoch, Feierabend, Endspurt und viele von euch freuen sich schon mit gutem Grund auf das verlängerte Pfingstwochenende.
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Neu dabei, Prince, You Got the Look. 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
1: Wir gehen in den 6. Mai 1985. Eines der größten musikalischen Charity-Projekte belegt Platz 1 der amerikanischen Singlecharts. USA for Africa, We Are the World. Der Song stammt aus der Feder von Michael Jackson und Lionel Richie und wird über 20 Millionen Mal verkauft. In Deutschland befindet sich der Song zeitgleich auf Platz 2 der Singlecharts, denn die Spitze wird von diesem Song hier eingenommen. Man liebt ihn oder man hasst ihn, Life is Life, Opus.
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80s, Mittwoch, Feierabend, Endspurt. Jetzt mit Mucke von Prince aus unserem Prince Radio. Auch das gibt es online und in der App und vieles, vieles mehr. Und wir hatten ja auch, ist gar nicht lange her, unsere Prince Week in der letzten Aprilwoche rund um seinen 10. Todestag mittlerweile. Muss man sich mal reinziehen. So lange ist das schon her, ja. Da gibt es viele spannende Stories bei uns auf 80s80s.de. Und natürlich eben die Mucke aus dem Prince Radio. Daraus jetzt der 87er Klassiker. Sign all the time.

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1: Im Studio Hanna Messerschmidt. Der FC Bayern will heute ins Champions League-Finale einziehen. Dafür müssen die Münchner die spektakuläre 4:5 Hinspielniederlage gegen Paris Saint-Germain aufholen. Anstoß zum Halbfinalrückspiel in München ist um 21 Uhr. Endspielgegner ist der FC Arsenal. Keine Neuwahlen, keine Minderheitsregierung. Union und SPD wollen gemeinsam weiter regieren. Das haben die Koalitionsspitzen ein Jahr nach Amtsantritt klargestellt. Zuvor hat es immer wieder Gerüchte gegeben, dass die schwarz-rote Koalition wegen zu viel Streit vor dem Aus steht. Razzia gegen rechtsextreme Jugendgruppen. In 12 Bundesländern sind rund 600 Einsatzkräfte beteiligt gewesen. Im Fokus stehen mindestens 36 Verdächtige. Justizministerin Hubig warnte, gerade unter jungen Leuten bekommen militante rechtsextreme Gruppen wieder mehr Zulauf. Es gibt immer noch keine Infos, wie es um den Buckelwal aus der Ostsee steht. Das kritisiert Mecklenburg-Vorpommerns Umweltminister Backhaus. Die Privatinitiative, die den gestrandeten Wal transportiert hat, habe bislang keine Daten vorgelegt. Das Deutsche Meeresmuseum geht davon aus, dass das Tier mittlerweile tot ist.
2: Mit KI-Support. Viele Wolken und noch ein bisschen Regen sind heute Abend dabei, der später eher nachlässt. Zwischendurch kann es aber auch mal schauern oder gewittern, vor allem Richtung Alpen. In der Nacht bleibt's oft wolkig, nach und nach wird's trockener. Die Tiefstwerte liegen zwischen 10 und 2 Grad. Morgen dann wieder viele Wolken, immer mal Schauer und mancherorts länger Regen, dazu maximal 19 Grad.
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4: Mittwochabend, kurz nach 18 Uhr. Ich bin George, grüße euch. Und wir checken gleich nochmal ganz in Ruhe und kompakt, was los sein wird beim Wife-Gotik-Treffen dieses Jahr über Pfingsten in Leipzig. Und wie ihr an die 80s Opening Night Tickets kommt. Ihr seid ja eingeladen, aber erstmal rein in die Stunde jetzt mit einer Band, die da musikalisch garantiert auch aufploppen wird. Depeche Mode, Master and Seventh.

0: Diesen Hit hätte ich gerne für Vince Clark gesungen und ich war ganz nah dran. Katharina Frank von den Rainbirds über Erasure. Sometimes.
1: Ich war ein großer Yazoo-Fan und dann habe ich natürlich mitbekommen, dass Alison Moyet, glaube ich, Solo weitermacht. Und dann habe ich mir gedacht, dann braucht ja Vince Clark eine Sängerin und habe es tatsächlich geschafft, dem Management wahrscheinlich oder Vince Clark selber, eine Kassette mit meinen Songs, mit meiner Stimme drauf zu schicken. Und ich habe tatsächlich einen Brief von ihm bekommen, wo er sehr freundlich sagt, dass er keine neue Sängerin braucht. Und was er dann eben tatsächlich gemacht hat, da war eben, dass er mit Erasure rauskam und da singt ja ein Mann.
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0: 80s, Mittwoch, Feierabend, Endspurt. Ich bin George, grüße euch. Und viele von euch freuen sich schon auf das verlängerte Pfingstwochenende.
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1: Endspurt heißt es für Elton John als Musical auf der Bühne. Ja, er eroberte ja schon die Theaterbühne im Karlsruher Kammertheater, feierte das Musical I'm Still Standing bereits umjubelte Premiere. Erzählt wird da die Story vom schüchternen Jungen Reginald Dwight bis hin zum schillernden Weltstar Elton John. Mit dabei natürlich die ganzen großen Hits, Rocketman, Crocodile Rock und so weiter. Doch das Stück zeigt nicht nur Glamour, sondern auch die Schattenseiten. Einsamkeit, Abstürze und den Kampf zurück ins Leben. Mit wirklich starken Bildern, aufwendigen Kostümen und einem mitreißenden Ensemble wird das Leben von Elton John nur noch bis zum 10. Mai emotional und bunt auf die Bühne gebracht. Mehr News.

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Ladies, am Mittwochabend, jetzt mit Mucke von den Beastie Boys aus unserem Hip-Hop-Radio. Und ihr wisst ja sicher, dass Mike D. von den Beastie Boys zurzeit eine Ausstellung im Jüdischen Museum in Frankfurt kuratiert. Und da geht es so um, wie er sagt, mehr Miteinander als Trennendes, Wahlfamilien, Subkultur, Migration, Kollaboration, moderne Themen. Ja, Mike D. ist Sohn von Kunsthändlern und da sieht man mal, der Apfel fällt nicht so weit vom Stamm. Aber jetzt die Beastie Boys.

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1: Im Studio Hanna Messerschmidt. In der Fußball-Champions League geht's für den FC Bayern heute gegen Paris Saint-Germain um den Finaleinzug. Viele Fans hoffen sicher auf ein ähnliches Spektakel wie im Hinspiel, nur diesmal mit einem besseren Ausgang für die Bayern. Die müssen einen 4:5 Rückstand aufholen. Los geht's um 21 Uhr. Großrazzia gegen rechtsextreme Jugendgruppen. Mehr als 600 Einsatzkräfte sind in 12 Bundesländern im Einsatz gewesen. Im Fokus stehen 36 Verdächtige. Die Gruppen sollen laut Bundesanwaltschaft bundesweit vernetzt sein und unter anderem über soziale Medien zu Gewalt aufgerufen haben. Die Kritik am geplanten Heizungsgesetz nimmt nicht ab. Der Umweltverband BUND etwa spricht von einer klimapolitischen Bankrotterklärung. Ähnlich äußern sich die Grünen. Ein neuer Gesetzentwurf von Wirtschaftsministerin Reiche sieht unter anderem vor, dass Öl- und Gasheizungen auch nach 2045 noch eingebaut werden dürfen. Fast jeder zweite Krankenhausaufenthalt in Deutschland wäre vermeidbar. Zu diesem Schluss kommt ein neuer AOK-Report. Demnach hätte letztes Jahr fast die Hälfte der Krankenhausbehandlungen auch ambulant erfolgen können. So ließe sich auch jede Menge Geld sparen, heißt es weiter.
2: Mit KI-Support. Viele Wolken und noch ein bisschen Regen sind heute Abend dabei, der später eher nachlässt. Zwischendurch kann es aber auch mal schauern oder gewittern, vor allem Richtung Alpen. In der Nacht bleibt's oft wolkig, nach und nach wird's trockener. Die Tiefstwerte liegen zwischen 10 und 2 Grad. Morgen dann wieder viele Wolken, immer mal Schauer und mancherorts länger Regen. Dazu maximal 19 Grad.
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3: Kurz nach 19 Uhr für euch immer drei handverlesene Songs aus unserem Italo-Disco-Radio. Also gut gelaunter, sonnenbebrillter, sommerlich anmutender Disco-Sound der 80er. Und da geht es gleich an den verstrahlten Strand. Ja, auch das ist typisch 80s. Aber erstmal rein in die Stunde mit Dan Harrow, der ja noch viel, viel mehr als nur Don't Break My Heart auf die Bühne brachte. Oder vielmehr der Performer Stefano Sandri performt ja bis heute unter diesem Namen diese Songs. Jetzt für euch aus dem Jahr 1985, Future Brain.
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80s, 80s am Mittwochabend. Seid gegrüßt von Flensburg bis München, vom Ruhrgebiet bis in die Lausitz und wo ihr uns weltweit hört. Kurz nach 19 Uhr gibt es für euch immer drei Tracks aus unserem Italo Disco Radio online und in der App. Und da geht es jetzt weiter mit Italo Disco Ikone Fred Ventura, bis heute als Italo Connection mega aktiv. Und Fred Ventura wird mit dabei sein beim großen Italo Disco Festival am 28. November im Kraftverkehr in Chemnitz. Außerdem Ken Laszlo, Linda Jorisso, Kano, Miko Mission und viele, viele mehr. Einmalig die Kiste. Ich werde als DJ dabei sein. Und den Termin würde ich mir schon mal grob anmarkern an eurer Stelle. Nur, dass das nicht an euch vorbeigeht. Fred Ventura jetzt für euch mit The Years auf 80s, 80s.

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1: Wir gehen in den 6. Mai 1985, eines der größten musikalischen Charity-Projekte, belegt Platz 1 der amerikanischen Singlecharts. USA for Africa, We Are the World. Der Song stammt aus der Feder von Michael Jackson und Lionel Richie und wird über 20 Millionen Mal verkauft. In Deutschland befindet sich der Song zeitgleich auf Platz 2 der Singlecharts, denn die Spitze wird von diesem Song hier eingenommen. Man liebt ihn oder man hasst ihn. Life is Life, Opus.
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80s Mittwochabend, jetzt mit einem ikonischen Crossover, wie ich finde, ja, zwischen Pop und Techno. So Ende der 80er hat sich das ja gut vermengt, vor allem in Detroit, und genau von da kommt ja auch Kevin Sound, das ist ein Projekt Inner City. Hört ihr auch online und in der App in unserem Techno Radio, ja, für die Roots, und das ist Good Life aus dem Jahr 1988.

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1: Im Studio Hanna Messerschmidt. Der FC Bayern will heute ins Champions League-Finale einziehen. Dafür müssen die Münchner die spektakuläre 4:5 Hinspielniederlage gegen Paris Saint-Germain aufholen. Anstoß zum Halbfinalrückspiel in München ist um 21 Uhr. Endspielgegner ist der FC Arsenal. Mit ihren Plänen für ein neues Heizungsgesetz stößt Wirtschaftsministerin Reicher auf Kritik. Umweltverbände sprechen von einer klimapolitischen Bankrotterklärung. Die Grünen warnen vor steigenden Nebenkosten für Mieter. Reiche will den Einbau neuer Öl- und Gasheizungen auch nach 2045 erlauben. Keine Neuwahlen, keine Minderheitsregierung. Union und SPD wollen gemeinsam weiter regieren. Das haben die Koalitionsspitzen ein Jahr nach Amtsantritt klargestellt. Zuvor hat es immer wieder Gerüchte gegeben, dass die schwarz-rote Koalition wegen zu viel Streit vor dem Aus steht. Es gibt immer noch keine Infos, wie es um den Buckelwal aus der Ostsee steht. Das kritisiert Mecklenburg-Vorpommerns Umweltminister Backhaus. Die Privatinitiative, die den gestrandeten Wal transportiert hat, habe bislang keine Daten vorgelegt. Das Deutsche Meeresmuseum geht davon aus, dass das Tier mittlerweile tot ist.
2: Mit KI-Support. Viele Wolken und noch ein bisschen Regen sind heute Abend dabei, der später eher nachlässt. Zwischendurch kann es aber auch mal schauern oder gewittern, vor allem Richtung Alpen. In der Nacht bleibt's oft wolkig, nach und nach wird's trockener. Die Tiefstwerte liegen zwischen 10 und 2 Grad. Morgen dann wieder viele Wolken, immer mal Schauer und mancherorts länger Regen. Dazu maximal 19 Grad.
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0: düsteren Nummern geben mir mega viel Kraft. Markus Mayn von Camouflage über The Cure. In Between Days.
1: So eine richtige gute Laune-Nummer. Das hat mir total gut gefallen. Ich war ja eh ein riesen Cure-Fan. Wobei ich sagen muss, dass mir eigentlich eher die ruhigeren Stücke gefallen haben von den ersten Alben. Also da bin ich total drin aufgegangen. Oder diese etwas düsteren, sagen wir es mal so. Also was Leute teilweise als depressiv bezeichnen, bezeichne ich eher als lebensbejahend, weil es in mir genau das Gegenteil auslöst. Keine Depression, sondern eher eine ganz große Kraft und eine ganz große Leidenschaft.

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New Order. Ryan Adams. Und neu dabei, The Cure, Close to Me. Reingewortet von Alex aus

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1: Im Studio Hanna Messerschmidt. Großrazzia gegen rechtsextreme Jugendgruppen. Mehr als 600 Einsatzkräfte sind in 12 Bundesländern im Einsatz gewesen. Im Fokus stehen 36 Verdächtige. Die Gruppen sollen laut Bundesanwaltschaft bundesweit vernetzt sein und unter anderem über soziale Medien zu Gewalt aufgerufen haben. Die Kritik am geplanten Heizungsgesetz nimmt nicht ab. Der Umweltverband BUND etwa spricht von einer klimapolitischen Bankrotterklärung. Ähnlich äußern sich die Grünen. Ein neuer Gesetzentwurf von Wirtschaftsministerin Reiche sieht unter anderem vor, dass Öl- und Gasheizungen auch nach 2045 noch eingebaut werden dürfen. Mobbing, Hass und Beleidigungen sind die größten Probleme auf Instagram und Co. Das sagt gut die Hälfte der Jugendlichen in Deutschland, zeigt eine UNICEF-Umfrage. Genauso viele sprechen sich demnach für ein Social-Media-Verbot für unter 14-Jährige aus. Ein Verbot bis 16 findet dagegen nur jeder Vierte gut. Trotz Iran-Krieg und Streikwelle im April, die Lufthansa blickt optimistisch aufs laufende Jahr. Erwartet wird ein höherer Gewinn als noch 2025. Mit Kerosinengpässen rechnet die Lufthansa vorerst nicht und sieht sich da gut aufgestellt. 80s
2: mit KI-Support. Viele Wolken sind heute Abend und in der Nacht dabei. Dazu kann immer mal wieder Regen runterkommen und ganz am Anfang auch noch einzelne kräftige Gewitter. Später lockert es im Norden etwas auf. Die Tiefstwerte liegen meist zwischen 10 und 5 Grad, im Norden eher bei 6 bis 2 Grad. Morgen dann oft wolkig, immer wieder Schauer und ab und zu Gewitter, am Alpenrand am ehesten, dazu maximal 19 Grad.
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0: 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Dire Straits, Money for Nothing.
1: Und für diesen Scheiß kriegen die auch noch Geld. Nur durch Zufall hörte Dire Straits Frontmann Mark Knopfler, wie zwei Arbeiter verächtlich über die Musikstars von MTV ablästern. Aus dem Erlebnis macht er den Song Money for Nothing. Die bitterböse Abrechnung mit der oberflächlichen Musikindustrie wird ein Riesenhit und wird 1987 als allererstes Video zum Start von MTV Europe gezeigt. 80s, 80s. 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
1: Im Studio Sönke Röhling. In 12 Bundesländern ist die Polizei zu Razzien gegen rechtsextreme Jugendgruppen ausgerückt. Im Visier stehen mindestens 36 Verdächtige. Sie sollen sich in Jugendgruppen organisiert und zu Gewalt gegen politische Gegner aufgerufen haben. Innenminister Dobrindt sagt im Anschluss über die Razzien, der Staat greife konsequent durch. Keine Neuwahlen, keine Minderheitsregierung. Union und SPD wollen gemeinsam weiter regieren. Das haben die Koalitionsspitzen ein Jahr nach Amtsantritt klargestellt. Zuvor hat es immer wieder Gerüchte gegeben, dass die schwarz-rote Koalition wegen zu viel Streits vor dem Aus steht. Eine knappe Mehrheit der Jugendlichen in Deutschland ist für ein Social-Media-Verbot für unter 14-Jährige. Ein Verbot für alle unter 16 hält demnach nur jeder Vierte für gut. Das zeigt eine UNICEF-Umfrage. Die zeigt auch, Jugendliche wissen gut über Risiken im Netz, wie etwa Fake News und Mobbing, Bescheid. Die Kritik am geplanten Gebäudemodernisierungsgesetz nimmt nicht ab. Der Umweltverband BUND etwa spricht von einer klimapolitischen Bankrotterklärung. Ähnlich äußerten sich die Grünen. Ein neuer Gesetzentwurf von Wirtschaftsministerin Reiche sieht unter anderem vor, dass Öl- und Gasheizungen auch nach 2045 noch eingebaut werden dürfen.
2: Mit KI-Support. Viele Wolken sind heute Abend und in der Nacht dabei. Dazu kann immer mal wieder Regen runterkommen und ganz am Anfang auch noch einzelne kräftige Gewitter. Später lockert es im Norden etwas auf. Die Tiefstwerte liegen meist zwischen 10 und 5 Grad, im Norden eher bei 6 bis 2 Grad. Morgen dann oft wolkig, immer wieder Schauer und ab und zu Gewitter, am Alpenrand am ehesten, dazu maximal 19 Grad.
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0: Statt braver Girlies, wilde Frauenpower. 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Girls just wanna have fun.
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Eingevotet von Svenja aus Köln,

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1: Im Studio Sönke Röhling. Razzia gegen rechtsextreme Jugendgruppen. In 12 Bundesländern sind rund 600 Einsatzkräfte beteiligt gewesen. Im Fokus stehen mindestens 36 Verdächtige. Justizminister Hubig warnte, gerade unter jungen Leuten bekommen militante rechtsextreme Gruppen wieder mehr Zulauf. Bundeskanzler Merz hat Forderungen nach Neuwahlen oder einer Minderheitsregierung eine Absage erteilt. Nach einem Jahr Schwarz-Rot fällt die Bilanz zwar gemischt aus, die Koalitionsspitzen haben aber beschlossen, gemeinsam weiterzumachen. Sozialministerin Baas hat mit der Aussage, niemand wandert in unser Sozialsystem ein, für Empörung gesorgt. Natürlich gäbe es das, so die CDU-Innenexpertin Caroline Bosbach zu Bild. Im vergangenen Jahr hatte knapp jeder zweite Bürgergeldbezieher keinen deutschen Pass. In Rheinland-Pfalz haben CDU und SPD ihren Koalitionsvertrag unterschrieben. In knapp 2 Wochen soll der Landtag CDU-Mann Gordon Schnieder zum neuen Ministerpräsidenten wählen. Die jeweiligen Parteitage haben bereits ihr Go gegeben.
2: Mit KI-Support.
3: Viele Wolken sind heute Abend und in der Nacht dabei. Dazu kann immer mal wieder Regen runterkommen und ganz am Anfang auch noch einzelne kräftige Gewitter. Später lockert es im Norden etwas auf. Die Tiefstwerte liegen meist zwischen 10 und 5 Grad, im Norden eher bei 6 bis 2 Grad. Morgen dann oft wolkig, immer wieder Schauer und ab und zu Gewitter, am Alpenrand am ehesten, dazu maximal 19 Grad.
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0: 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Madonna, Like a Virgin.
1: Du hast dir gerade deine Karriere ruiniert, tobt Madonnas Manager nach ihrem Auftritt bei den MTV Video Music Awards 1984. Sie war in einem aufreizenden Brautkleid aufgetreten, hatte sich am Boden gewälzt, gestöhnt und so für einen echten Skandal gesorgt. Doch egal, wie sehr sich die Moralhüter aufregten, die Kids hatten Bock auf diese Regelbrecherin und nur wenige Tage später steht Like a Virgin auf der Nummer 1 der US-Charts.

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1: Im Studio Sönke Röhling. Bundeskanzler Merz hat Forderungen nach Neuwahlen oder einer Minderheitsregierung eine Absage erteilt. Nach einem Jahr Schwarz-Rot fällt die Bilanz zwar gemischt aus, die Koalitionsspitzen haben aber beschlossen, gemeinsam weiterzumachen. Razzia gegen rechtsextreme Jugendgruppen. In 12 Bundesländern sind rund 600 Einsatzkräfte beteiligt gewesen. Im Fokus stehen mindestens 36 Verdächtige. Justizministerin Hubig warnte, gerade unter jungen Leuten bekommen militante rechtsextreme Gruppen wieder mehr Zulauf. Sozialministerin Baas hat mit der Aussage, niemand wandert in unser Sozialsystem ein, für Empörung gesorgt. Natürlich gäbe es das, so die CDU-Innenexpertin Caroline Bosbach zu Bild. Im vergangenen Jahr hatte knapp jeder zweite Bürgergeldbezieher keinen deutschen Pass. Mobbing, Hass und Beleidigungen sind die größten Probleme auf Instagram und Co. Das sagt gut die Hälfte der Jugendlichen in Deutschland, zeigt eine UNICEF-Umfrage. Genauso viele sprechen sich demnach für ein Social-Media-Verbot für unter 14-Jährige aus. Ein Verbot bis 16 findet dagegen nur jeder Vierte gut. Im Champions-League-Finale trifft Arsenal auf Titelverteidiger Paris Saint-Germain. Nach dem 5:4 Hinspielsieg gegen die Bayern konnten die Franzosen im Rückspiel in München ein 1:1 über die Zeit retten. Kane schoss den Ausgleich in der 90. Minute. Das reicht aber nicht zum Weiterkommen. 80s
2: mit KI-Support. Viele Wolken sind heute Abend und in der Nacht dabei. Dazu kann immer mal wieder Regen runterkommen und ganz am Anfang auch noch einzelne kräftige Gewitter. Später lockert es im Norden etwas auf. Die Tiefstwerte liegen meist zwischen 10 und 5 Grad, im Norden eher bei 6 bis 2 Grad. Morgen dann oft wolkig, immer wieder Schauer und ab und zu Gewitter, am Alpenrand am ehesten, dazu maximal 19 Grad.
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0: 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Jan Hammer, Miami Vice Theme.
1: Zwei Grammys. Damit wird Jan Hammer für sein Miami Vice Theme ausgezeichnet und über Nacht zum Star. Und ich finde, er hat es auch total verdient. Denn Hammer war schon Teil vieler erfolgreicher Musikprojekte mit Stars wie Mick Jagger. Er selbst aber blieb immer völlig unbekannt. Das ändert sich, als er 1984 die Anfrage bekommt, den Soundtrack für eine neue Fernsehserie namens Miami Vice zu komponieren. Die TV-Serie wird ein Erfolg und mit ihr Jan Hammers.

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1: Im Studio Sönke Röhling. Der FC Bayern hat den Einzug ins Champions-League-Finale verpasst. Nach der 4:5-Niederlage bei Paris Saint-Germain im Hinspiel kamen die Münchner im Rückspiel zu Hause nicht über ein 1:1 hinaus. Damit kommt es im Finale Ende des Monats zur Begegnung Paris gegen Arsenal. In 12 Bundesländern ist die Polizei zu Razzien gegen rechtsextreme Jugendgruppen ausgerückt. Im Visier stehen mindestens 36 Verdächtige. Sie sollen sich in Jugendgruppen organisiert und zu Gewalt gegen politische Gegner aufgerufen haben. Innenminister Dobrindt sagte im Anschluss über die Razzien, der Staat greife konsequent durch. Bundeskanzler Merz hat Forderungen nach Neuwahlen oder einer Minderheitsregierung eine Absage erteilt. Nach einem Jahr Schwarz-Rot fällt die Bilanz zwar gemischt aus, die Koalitionsspitzen haben aber beschlossen, gemeinsam weiterzumachen. Arbeitsministerin Baas plant neue Regeln in Sachen Arbeitszeit. Im Juni soll es einen Gesetzentwurf geben. Arbeiten soll flexibler werden können, vor allem für Familien. Gleichzeitig soll verhindert werden, dass die Arbeitszeiten zu stark ausufern. Geplant ist außerdem eine elektronische Arbeitszeiterfassung.
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3: Mal mehr, mal weniger Wolken ziehen durch. In der Mitte und im Süden oft auch richtig viele Wolken dabei. Und vereinzelt kommt mal Regen runter, am Anfang auch noch mit einem kräftigen Gewitter. Die Temperaturen liegen gerade zwischen 10 und 2 Grad. Heute bleibt's meist wolkig mit immer mal Regen, dazu maximal 13 bis 19 Grad.
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0: Songwriter mit feinem Gespür für Soul.
1: Steve Norman von Spandau Ballet über Hall & Oates. Out of Touch.
2: Hall & Oates hatten ein besonderes Gefühl für Soul und Pop. Sie haben Songs geschrieben, die sofort hängen bleiben und trotzdem Tiefe haben. Dass sie sogar Einfluss auf unsere eigene Musik hatten, das war für mich was ganz Besonderes. Out of Touch steht genau für diese Qualität.
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